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2: Gerade 8 Grad. Hier und da viele Wolken. Tagsüber kommt leichter Regen dazu. Heute steigt es auf 11 Grad. Morgen wärmer, 15 Grad.
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4: Ich bin Jan-Hella Reitz. Die Bundesregierung will bis zur Sommerpause ein großes Reformpaket schnüren, um damit zentrale Streitpunkte zu lösen. Dabei sollen Arbeitgeber und Gewerkschaften einbezogen werden, möglichst bei einem gemeinsamen Treffen im Kanzleramt. Die Reaktionen auf diese Idee sind aber zurückhaltend.
5: Möglichst alle an einen Tisch bringen und dann die großen Reformen umsetzen. Darauf hofft die Bundesregierung. Ob dieser Dialog aber zustande kommt und dann auch zu Kompromissen führt, ist fraglich. Die Arbeitgeber etwa sind nicht begeistert. Zuletzt habe man mit den Gewerkschaften nicht mal über flexiblere Arbeitszeiten sprechen können, sagt Verbandschef Kampeter. Und auch der Deutsche Gewerkschaftsbund ist skeptisch. DGB-Chefin Fahimi erwartet ernsthafte Gespräche. Man werde sicher nicht nur einfach zum Fototermin ins Kanzleramt kommen. Thomas Brock, Nachrichtenredaktion.
4: Schon im Kabinett beschlossen hat die Bundesregierung, wie das umstrittene Heizungsgesetz der Ampel-Vorgängerregierung geändert werden soll. Die Vorgabe, dass neue Heizungen zu 65% mit erneuerbaren Energien betrieben werden müssen, fällt nach den Plänen weg. Weiter sollen damit auch neue Öl- und Gasheizungen eingebaut werden können. Die müssen schrittweise aber anteilig mit Bioöl oder Biogas betrieben werden. Gegen einen Kinderarzt aus Brandenburg ist Anklage erhoben worden. Dem Mann werden insgesamt 130 Straftaten vorgeworfen, darunter schwerer sexueller Missbrauch sowie Vergewaltigung von Kindern. Die große Zahl der mutmaßlichen Taten war bisher unbekannt. Viele sollen während seiner Arbeit passiert sein.
6: Der Arzt sitzt schon seit einigen Monaten in Untersuchungshaft. Laut Staatsanwaltschaft sollen sich die mutmaßlichen Taten über rund 12 Jahre gezogen haben. Angefangen haben die Ermittlungen nach der Anzeige einer Mutter Anfang des Jahres. Danach hat die Polizei Wohnungen durchsucht und zahlreiche Datenträger sichergestellt. Die Klinikgruppe sagt inzwischen selbst, das Vertrauen vieler Familien sei erschüttert und überprüft jetzt ihre Schutzmaßnahmen bei Untersuchungen von Kindern, unter anderem das Vier-Augen-Prinzip. Zoe Tassovali, Redaktion.
4: Der US-Senat hat den Wunschkandidaten für den Chefposten der Notenbank von Präsident Donald Trump bestätigt. Kevin Warsh soll den Posten übernehmen. Die Demokraten sehen das kritisch und fürchten, dass Trump damit Einfluss auf Entscheidungen der Notenbank nehmen will, die eigentlich politisch unabhängig handeln soll.
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7: Hey, Verkehrs-KI, was ist los auf den Straßen?
3: Keine Meldungen. Gute Fahrt, Leute.
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2: Gerade 7 Grad. Hier und da viele Wolken. Im Laufe des Vormittags gibt's dann Regen. Heute erreichen wir 12 Grad. Morgen steigt es auf 15 Grad.
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4: Ich bin Jan-Henner Reitz. US-Präsident Donald Trump ist zu einem Besuch in China angekommen. Dort sind Gespräche mit Staatschef Xi Jinping geplant. Erreichen will Trump vor allem bessere Bedingungen für amerikanische Unternehmen auf dem chinesischen Markt.
5: Trump genoss den Empfang mit Sprechchören und Fähnchen sichtlich. Sein Sohn Eric, dessen Frau und Tech-Milliardär Elon Musk waren auch dabei. Bei den Gesprächen mit Xi geht es vor allem um Handelsfragen, den Zollstreit und offensichtlich auch um Deals auf dem Hightech-Sektor. Überschattet ist der China-Besuch vom Iran-Krieg, der Trumps Verhandlungsposition schwächt. Und auch die US-Waffenlieferungen an Taiwan sind ein Knackpunkt. Es gibt Sorge, dass Trump für Zugeständnisse aus Peking die US-Haltung zur Unabhängigkeit Taiwans ändern könnte. Tina Eck, USA.
4: Die Bundesregierung aus Union und SPD tut sich schwer, bei Sozialreformen und Haushalt zueinander zu finden. Überwinden will sie diese Gräben durch einen Schulterschluss mit Arbeitgebern und Gewerkschaften, die möglichst gemeinsam mit an den Tisch geholt werden sollen, damit dann Kompromisse gefunden werden, die alle mittragen. Ob das klappt, wird skeptisch gesehen. Arbeitgeber, Wirtschaft und Gewerkschaften sind nicht überzeugt, dass die anderen Beteiligten kompromissbereit sind. Das Amtsgericht München hat den YouTuber Marvin Wildhage unter anderem wegen Urkundenfälschung zu einer Geldstrafe verurteilt. Er hatte sich mit einem gefälschten Maskottchenkostüm bei der Fußball-EM 2024 Zugang zum Stadion in München verschafft.
6: Ein Fake-Maskottchenkostüm, gefälschte Akkreditierungen und ein manipuliertes Autokennzeichen. Damit schaffte es der YouTuber Marvin Wildhage beim EM-Eröffnungsspiel Deutschland gegen Schottland bis aufs Spielfeld. Wildhage argumentiert, das war investigativer Journalismus, um Sicherheitslücken bei der UEFA aufzudecken. Das Münchner Amtsgericht sieht das anders. Wildhage soll 60 Tagessätze zu je 150 Euro zahlen, also insgesamt 9.000 Euro. Zudem werden 5.400 Euro aus Webvideo-Einnahmen eingezogen. Aus München, Moritz Einzel.
4: In den vergangenen Wochen sind in Brandenburg in mehreren Fällen Rinder gestohlen worden. Insgesamt mehr als 150 Tiere, darunter auch wertvolle Zuchttiere. Die Polizei prüft, ob die Fälle zusammenhängen. Der Bauernverband rät, Kontrollgänge zu verstärken.
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7: Hey, Verkehrs-KI, was ist los auf den Straßen?
8: Kronstieg. Verkehrsbehinderung zwischen Niendorfer Straße und Unterführung Zufahrt Luftfrachtzentrum.
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3: Gerade 7 Grad, hier und da viele Wolken. Im Laufe des Vormittags setzt Regen ein. Heute 11 Grad. Morgen 14 Grad.
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6: Ich bin Jan-Henner Reitz. Die Bundesregierung hat in ihrer Kabinettssitzung Änderungen bei den Vorgaben für neue Heizungen beschlossen. Geplant ist, dass weiterhin auch neue Gas- und Ölheizungen eingebaut werden dürfen. Außerdem hat die Regierung einen Entwurf beschlossen, der härtere Strafen rund um K.O.-Tropfen vorsieht.
7: Geplant ist, dass K.O.-Tropfen rechtlich so eingestuft werden wie eine Waffe oder ein gefährliches Werkzeug. Das heißt, wer sie etwa nutzt, um ein wehrloses Opfer zu vergewaltigen oder auszurauben, muss mit mindestens 5 Jahren Haft rechnen. Allerdings ist es oft schwer nachzuweisen, dass K.O.-Tropfen etwa heimlich in Getränke gemixt wurden. Vergewaltigungen unter Einsatz von K.O.-Tropfen sind besonders hinterhältig und gefährlich, sagt Justizministerin Hubig. Und diese sexuelle Gewalt treffe vor allem Frauen. Thomas Brock, Nachrichtenredakteur.
6: US-Präsident Donald Trump ist zu einem Besuch in China angekommen. Bei den bevorstehenden Gesprächen mit dem chinesischen Staatschef Xi Jinping möchte Trump vor allem wirtschaftliche Beziehungen verbessern. Auch Elon Musk ist bei der Reise dabei. Es geht auch um den Krieg im Iran und Chinas Ansprüche auf Taiwan. Internationale Bahnreisen sollen in der EU einfacher werden. Fahrgäste sollen zum Beispiel leichter Tickets für zusammenhängende Verbindungen mehrerer Verkehrsunternehmen kaufen können. Das schlägt die EU-Kommission vor.
8: Bisher muss man bei Reisen ins Ausland, die von unterschiedlichen Bahnunternehmen betrieben werden, die Tickets oft auf unterschiedlichen Plattformen buchen. Häufig sind 2 oder 3 Tickets nötig. Künftig sollen solche Tickets als eine Reise behandelt und auch auf Plattformen angeboten werden. Und bei Verspätungen oder Ausfällen beispielsweise soll man auch mit einem anderen Unternehmen die Reise fortsetzen dürfen. Auch Entschädigungen sollen einfacher werden. Jetzt ist das nur ein Vorschlag, nun sind die Regierungen am Zug. Dieter Ebeling, Brüssel.
6: Der Hersteller ruft Schokostreusel zurück, die bei Lidl verkauft worden sind. Bei einer Probe sind Salmonellen nachgewiesen worden. Wie die betroffene Packung genau aussieht, zeigt das Portal lebensmittelwarnung.de. Verkauft wurden die Schokostreusel fast in ganz Deutschland. Sie können zurückgegeben werden und das Geld dafür gibt es zurück.
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9: Hey, Verkehrs-KI, was ist los auf den Straßen?
5: Keine Meldungen. Gute Fahrt, Leute.
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6: Gerade 7 Grad. Hier und da viele Wolken. Im Laufe des Vormittags kommt Regen dazu. Heute werden es 11 Grad. Morgen 14 Grad.
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8: Ich bin Jan-Heller Reitz. Die Bundesregierung will bis zur Sommerpause ein großes Reformpaket schnüren, um damit zentrale Streitpunkte zu lösen. Dabei sollen Arbeitgeber und Gewerkschaften einbezogen werden, möglichst bei einem gemeinsamen Treffen im Kanzleramt. Die Reaktionen auf diese Idee sind aber zurückhaltend.
9: Möglichst alle an einen Tisch bringen und dann die großen Reformen umsetzen. Darauf hofft die Bundesregierung. Ob dieser Dialog aber zustande kommt und dann auch zu Kompromissen führt, ist fraglich. Die Arbeitgeber etwa sind nicht begeistert. Zuletzt habe man mit den Gewerkschaften nicht mal über flexiblere Arbeitszeiten sprechen können, sagt Verbandschef Kampeter. Und auch der Deutsche Gewerkschaftsbund ist skeptisch. DGB-Chefin Fahimi erwartet ernsthafte Gespräche. Man werde sicher nicht nur einfach zum Fototermin ins Kanzleramt kommen. Thomas Brock, Nachrichtenredaktion.
8: Schon im Kabinett beschlossen hat die Bundesregierung, wie das umstrittene Heizungsgesetz der Ampel-Vorgängerregierung geändert werden soll. Die Vorgabe, dass neue Heizungen zu 65% mit erneuerbaren Energien betrieben werden müssen, fällt nach den Plänen weg. Weiter sollen damit auch neue Öl- und Gasheizungen eingebaut werden können. Die müssen schrittweise aber anteilig mit Bioöl oder Biogas betrieben werden. Gegen einen Kinderarzt aus Brandenburg ist Anklage erhoben worden. Dem Mann werden insgesamt 130 Straftaten vorgeworfen, darunter schwerer sexueller Missbrauch sowie Vergewaltigung von Kindern. Die große Zahl der mutmaßlichen Taten war bisher unbekannt. Viele sollen während seiner Arbeit passiert sein.
10: Der Arzt sitzt schon seit einigen Monaten in Untersuchungshaft. Laut Staatsanwaltschaft sollen sich die mutmaßlichen Taten über rund 12 Jahre gezogen haben. Angefangen haben die Ermittlungen nach der Anzeige einer Mutter Anfang des Jahres. Danach hat die Polizei Wohnungen durchsucht und zahlreiche Datenträger sichergestellt. Die Klinikgruppe sagt inzwischen selbst, das Vertrauen vieler Familien sei erschüttert und überprüft jetzt ihre Schutzmaßnahmen bei Untersuchungen von Kindern, unter anderem das Vier-Augen-Prinzip. Zoe Tassovali, Redaktion.
8: Der US-Senat hat den Wunschkandidaten für den Chefposten der Notenbank von Präsident Donald Trump bestätigt. Kevin Warsh soll den Posten übernehmen. Die Demokraten sehen das kritisch und fürchten, dass Trump damit Einfluss auf Entscheidungen der Notenbank nehmen will, die eigentlich politisch unabhängig handeln soll.
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4: Hey, Verkehrs-KI, was ist los auf den Straßen?
11: Keine Meldungen. Gute Fahrt, Leute.
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2: Jetzt haben wir 7 Grad. Hier und da viele Wolken. Ab dem Vormittag kommt Regen dazu. Heute 11 Grad. Morgen 14 Grad.
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4: Ich bin Diana Kramer. US-Präsident Donald Trump ist zu Besuch in China. Er wurde in Peking von Staatschef Xi Jinping mit militärischen Ehren empfangen. Trump will in den anstehenden Gesprächen vor allem die wirtschaftlichen Beziehungen verbessern. Begleitet wird er von Unternehmensvertretern wie Apple-Chef Tim Cook und Tesla-Gründer Elon Musk. Weitere Themen der Reise sind der Iran-Krieg und Chinas Ansprüche auf Taiwan. Die schwarz-rote Koalition will bis zur Sommerpause ein großes Reformpaket auf den Weg bringen, gemeinsam mit Arbeitgebern und Gewerkschaften. Doch schon vor den ersten Gesprächen gibt es Streit. Arbeitgeberpräsident Rainer Dulger fordert jetzt deutlich mehr Tempo und echte Veränderungen.
5: Dulger warnt vor reinen symbolischen Spitzengesprächen ohne konkrete Ergebnisse. Er sagt, Deutschland komme nur voran, wenn wirklich alle Seiten zu Veränderungen bereit sind. Bei Gewerkschaften und Teilen der SPD sieht er das aktuell aber nicht. Dulger fordert, die Wettbewerbsfähigkeit der deutschen Wirtschaft stärker in den Mittelpunkt zu stellen. Streit gibt es vor allem bei möglichen Änderungen der Arbeitszeitregeln. Während Arbeitgeber mehr Flexibilität wollen, lehnen die Gewerkschaften eine Aufweichung des 8-Stunden-Tages klar ab. Zoe Tessovali, Redaktion.
4: Knapp 2 Wochen ist es her, dass der mehrfach gestrandete Buckelwal in der Nordsee ausgesetzt wurde. Neue Daten von einem GPS-Tracker gibt es nach wie vor nicht. Es ist unklar, wo der Wal ist und ob er überhaupt noch lebt.
6: Aus den Reihen der privaten Initiative, die den Wal in die Nordsee gebracht hatte, hieß es kurz nach dem Aussetzen, dass zumindest Vitalzeichen übermittelt worden seien, seitdem Funkstille. Das Land Mecklenburg-Vorpommern hat bisher keine Einsicht in die Daten bekommen und überlegt, das einzuklagen. Fest steht, GPS-Signale können nur gesendet werden, wenn der Wal noch die Kraft hatte, zum Atmen aufzutauchen. Als Hoffnung bleibt ein Foto der Schwanzflosse, von dem die Rettungsinitiative sagt, es in eine Datenbank einstellen zu wollen, mit deren Hilfe Wale identifiziert werden. Jan-Henner Reitze, Nachrichtenredaktion.
4: Vertreter aus Israel und dem Libanon wollen heute unter Vermittlung der USA zu weiteren Gesprächen in Washington zusammenkommen. Beide Seiten hatten sich Mitte April nach ersten Gesprächen erstmals auf eine Waffenruhe geeinigt. Allerdings ist die libanesische Regierung keine aktive Konfliktpartei. Sowohl Israel als auch die Hisbollah-Miliz im Libanon setzten die Angriffe fort.
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7: Hey, Verkehrs-KI. Was ist los auf den Straßen?
8: Auf der A7 Richtung Hamburg blockiert eine Panne zwischen Heimfeld und Hausbruch die Fahrbahn.
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4: Jetzt haben wir 7 Grad. Hier und da viele Wolken. Im Laufe des Vormittags setzt Regen ein. Heute steigt es auf 11 Grad. Morgen wärmer, 14 Grad.
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6: Ich bin Diana Kramer. US-Präsident Donald Trump hat seine China-Reise begonnen. Er wurde in Peking von Staats- und Parteichef Xi Jinping mit militärischen Ehren empfangen. Im Mittelpunkt der Gespräche stehen die wirtschaftlichen Beziehungen der beiden Großmächte.
7: Zum Auftakt wählten Trump und Xi wohlwollende Worte, obwohl die USA und China noch mitten in einem Handelskrieg stecken. Xi hieß Trump willkommen, warnte allerdings, dass sich beide Mächte nicht herausfordern sollten. Trump lobte die jubelnden Kinder während der Empfangszeremonie und bezeichnete Xi als großartige Führungspersönlichkeit. Die Chinesen dürften die Taiwan-Frage ganz oben auf ihrer Agenda haben. Die Amerikaner könnten Chinas Rückhalt für den Iran besonders besprechen wollen. Aus Peking, Johannes Neudecker.
6: Die gesetzlichen Krankenkassen waren beim Sparpaket für die Gesundheitsausgaben vor Verzögerungen. Der Chef des Spitzenverbandes Oliver Blatt sagte der dpa, ein Aufschieben der Reform sei keine Option. Gesundheitsministerin Nina Wagen müsse Kurs halten, auch wenn der Druck von allen Seiten enorm sei. Ärztepräsident Klaus Reinhardt hatte in dieser Woche beim Deutschen Ärztetag in Hannover einen Aufschub der Gesetzespläne gefordert. In Deutschland sollen Stellenanzeigen bald konkrete Angaben zum Verdienst enthalten. Anfang Juni läuft eine EU-Frist zur Lohntransparenz aus. Bisher halten sich viele deutsche Arbeitgeber mit solchen Angaben zurück. Gerade mal jede 8. Anzeige enthält konkrete Infos zum Gehalt, zeigt eine Auswertung des Jobportals Indeed.
8: In anderen Ländern wie Großbritannien, den Niederlanden oder Frankreich wird viel offener mit dem Thema Entlohnung umgegangen. In Deutschland herrscht dagegen oft Stillschweigen. Vor allem in besser bezahlten Positionen, etwa in der IT, der Forschung oder der Pharmabranche gilt, über Geld spricht man nicht. Aber genau das wünscht sich der Großteil der Arbeitnehmer. Gut 60% gaben an, sich eher auf Jobs zu bewerben, wenn das Gehalt bekannt ist. Durch den schwächeren Arbeitsmarkt sinkt der Druck auf die Arbeitgeber zu mehr Transparenz, heißt es von Indeed. Helfen könnten gesetzliche Bestimmungen. Tanja Wagner, Nachrichtenredaktion.
6: In Südbrandenburg laufen Ermittlungen nach einem groß angelegten Viehdiebstahl. Rund 150 Tiere sind innerhalb weniger Wochen von Weiden verschwunden, darunter wertvolle Zuchtrinder. Landwirte und Ermittler gehen von einer Serie aus, hinter der professionell arbeitende Täter stehen. Brandenburgs Bauernpräsident Wendorf hält es für wahrscheinlich, dass die Tiere illegal im Ausland geschlachtet werden.
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9: Hey, Verkehrs-KI. Was ist los auf den Straßen?
4: Auf der A7 Richtung Hamburg. Unfall zwischen Heimfeld und Hausbruch.
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10: Jetzt haben wir 8 Grad. Hier und da viele Wolken. Im Laufe des Vormittags setzt Regen ein. Heute wird es 11 Grad. Morgen wärmer, 14 Grad.
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13: Ich bin Liana Kramer. In Peking haben die Gespräche der Großmächte China und USA begonnen. Staats- und Parteichef Xi Jinping empfing US-Präsident Donald Trump mit militärischen Ehren. Beide Seiten bemühten sich mit betont freundlichen Worten um ein stabileres Verhältnis. Trump wird von einer großen Wirtschaftsdelegation begleitet.
14: Eine ganze Reihe an Tech-Milliardären ist mitgereist, einige sogar an Bord der Air Force One, was wirklich eher eine Ausnahme ist. Elon Musk kam gemeinsam mit Trump und dessen Sohn Eric aus dem Flugzeug geklettert. Es zeigt einfach, dass es bei diesem Besuch vor allem um Wirtschaftsgespräche geht, um Hightech-Deals und Handelsfragen, aber natürlich auch um den Iran-Krieg. Trump will China um Hilfe bitten, um die Straße von Hormuz freizukriegen. Tina Eck, USA.
13: Die frühere Bundeskanzlerin Angela Merkel hat an die Menschen in Deutschland appelliert, die Leistungen der amtierenden Bundesregierung fair zu bewerten. Jeder Bürger sollte mit Maß und Mitte versuchen, das zu ermessen, was die Regierung schon geschafft hat, sagte Merkel dem Nachrichtenmagazin Focus. Die Regierung von Union und SPD arbeite unter wirklich schwierigen äußeren Bedingungen, sagte Merkel und verwies auf die Kriege in der Ukraine und im Iran. Das seien große Herausforderungen. Beim geplanten Sparpaket im Gesundheitssystem waren die gesetzlichen Krankenkassen vor Verzögerungen. Ein Aufschieben der Reform sei keine Option, sagte der Chef des Spitzenverbandes der Krankenkassen, Oliver Blatt der dpa. Ärztepräsident Klaus Reinhardt hatte gefordert, die Reform auf Hold zu stellen.
15: Auch wenn Druck von allen Seiten kommt, die Bundesregierung muss die Reform durchziehen, so der Chef des GKV-Spitzenverbands, aufgeschoben worden seien nötige Änderungen schon viel zu lange. Der Ärzteverband kritisiert unter anderem, dass die Pläne unbezahlte Mehrarbeit für Ärzte bedeuten würden und fordert mehr Steuergeld für das Gesundheitssystem. Bis zur Sommerpause soll die Reform vom Bundestag beschlossen sein, um explodierenden Kosten und Beiträgen entgegenzuwirken. Jan-Henner Reitze, Berlin.
13: Wenige Tage nach einer kurzzeitigen Waffenruhe hat Russland die Ukraine mit einem der längsten Luftangriffe in mehr als 4 Jahren Krieg überzogen. In der Nacht wurde erneut Luftalarm im ganzen Land ausgelöst. Das ukrainische Militär warnte vor anfliegenden Drohnen und ballistischen Raketen. Aus der Hauptstadt Kiew wurden Explosionen und mehrere Verletzte sowie mindestens ein Todesopfer gemeldet.
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16: Hey, Verkehrs-KI. Was ist los auf den Straßen?
12: Keine Meldungen. Gute Fahrt, Leute.
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18: Happy Himmelfahrt und fröhlichen Vatertag oder was auch immer ihr heute so feiert. Ich begleite euch bis 18 Uhr durch den Feiertag, ausschließlich mit den allerbesten 80ern. Guck mal, gleich der Start ist bockstark. John Parr, Man in Motion. Gut geht gut los, ne, sag ich ja. Ich bin Arne Wag, hallo.
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0: Ganz lässig schwofen wir durch den Feiertag mit Mr. Lässig himself, Alan Parsons Project. Hamburg 2, richtig viele 80er.
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0: Ja, wenn nicht gerade Feiertag wäre, spiele ich ja sonst immer jeden Morgen mit euch die ersten 2 Sekunden von einem 80er vor. Und ihr sagt einfach, wie heißt denn der ganze Song? Kriegt ihr das auch hin? Gibt's Kohle? Hier Steffi, Manuela und Alexander. Die haben das letzte Woche schon ganz hervorragend hinbekommen. Hör mal. Was Flottes.
2: Das ist Take On Me von Aha.
3: Urgent, Foreigner ist es.
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0: Na, das könnt ihr doch auch, oder? Gleich mal anmelden über die Hamburg 2 App oder über unsere Website und dann auch direkt gleich mal üben, ne? Der nächste 80er fängt sehr schnell an. Ich sage ihn euch schon mal. Gleich merken den Anfang, ne? Calling America, Electric Light Orchestra. Fröhlichen Feiertag mit Hamburg 2 und richtig vielen 80ern.

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kurz vor 8:30. Na, die ersten Bollerwagen sind schon vollgepackt. Dann kann das ja losgehen mit dem Vatertag. Ne? Aber schön flott zusammen mit dem 80er von Soul Sister. Ja, da kommen alle auf Hochtouren hier. The Way to Your Heart. 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

0: Mit den Romantics feiern wir zusammen durch den Vatertag, den Himmelfahrtstag, ganz wie ihr wollt. Obendrauf feiern wir auf jeden Fall noch Rick Astley.
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0: Ihr stimmt ab, welcher Song von Rick ist euer absoluter Lieblingssong? Welcher Song begleitet euch schon das ganze Leben über? Der hier zum Beispiel, Together Forever. Ja, ist nicht schlecht, aber habt ihr dazu nicht auch schon mal so schön über der Tanzfläche geschwurft? Nur einmal? Nee, komm, mehrfach. Oder wie wär's mit diesem Song von Rick? Überall auf Platz 1 der Singlecharts, nur nicht in den USA. Warum? Da kam die Platte nie raus. Die Amis wissen also nicht, was sie verpassen. Take Me To Your Heart. Vielleicht ja eure Nummer 1 von Rick Astley. Gleich mal mit abstimmen in der Hamburg 2 App oder auf Hamburg.

kurz vor neun. Happy Vatertag oder auch Happy Herrentag. Ich habe den richtigen 80er für euch. Hier Man in Motion. John Farnham startet die erste Runde mit dem Bollerwagen. Schönen Feiertag mit Hamburg 2 am Alles 80er Feiertag.

0: Mit John Farnham sind wir schon in Feierlaune hier. Man in Motion. Schön zackig geht's durch den Himmelfahrtstag mit Hamburg 2 am Alles 80er Feiertag. Gleich für euch diese 80er. Hier, guck mal. Badadam, dam, da. Jawoll. Depeche Mode unterstützen euch gleich beim Bollerwagenpacken. Gleich People are People. Gleich der erste 80er nach 9.
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11: Jetzt haben wir 8 Grad. Es regnet leicht. Im Laufe des Vormittags hört der Regen auf. Heute erreichen wir 11 Grad. Morgen wärmer. 14 Grad.
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13: Ich bin Diana Kramer. US-Präsident Donald Trump ist zum Auftakt seines China-Besuchs in Peking von Staats- und Parteichef Xi Jinping mit militärischen Ehren empfangen worden. Inzwischen haben auch die Gespräche begonnen. Im Mittelpunkt stehen die wirtschaftlichen Beziehungen der beiden Großmächte.
14: Zum Auftakt wählten Trump und Xi wohlwollende Worte, obwohl die USA und China noch mitten in einem Handelskrieg stecken. Xi hieß Trump willkommen, warnte allerdings, dass sich beide Mächte nicht herausfordern sollten. Trump lobte die jubelnden Kinder während der Empfangszeremonie und bezeichnete Xi als großartige Führungspersönlichkeit. Die Chinesen dürften die Taiwan-Frage ganz oben auf ihrer Agenda haben. Die Amerikaner könnten Chinas Rückhalt für den Iran besonders besprechen wollen. Aus Peking, Johannes Neudecker.
13: Russland hat die Ukraine mit einem der längsten Luftangriffe seit Kriegsbeginn überzogen, nur wenige Tage nach Ende einer kurzzeitigen Feuerpause. Im gesamten Land wurde in der Nacht Luftalarm ausgelöst. Das ukrainische Militär warnte vor Drohnen und ballistischen Raketen. In mehreren Regionen gab es Explosionen, auch in der Hauptstadt Kiew wurden Wohnhäuser getroffen. Es gab mehrere Verletzte und mindestens ein Todesopfer, heißt es. Schon gestern hatte Russland den ganzen Tag massive Angriffe auf ukrainische Gebiete geflogen. Die frühere Bundeskanzlerin Angela Merkel hat an die Menschen in Deutschland appelliert, die Leistungen der amtierenden Bundesregierung fair zu bewerten. Dem Nachrichtenmagazin Focus sagte Merkel, es sei ja nicht so, dass gar nichts passiert sei.
15: Merkel erinnerte an ihre Lieblingsworte als Kanzlerin mit Maß und Mitte. So sollten die Bürger gerade auch bewerten, was die Regierung schon geschafft habe. Zu einzelnen Maßnahmen äußerte sich Merkel zwar nicht, warb aber um Verständnis. Die Regierung arbeite gerade unter wirklich schwierigen äußeren Bedingungen, etwa die Kriege in der Ukraine und im Iran. Merkel will offenbar auch selber etwas tun, um die unter Druck stehende Demokratie in Deutschland zu stärken. Sie denke über ein Stipendium für junge Leute nach. Ronny Tochau, Berlin.
13: Die Weltmeere könnten auf neue Wärmerekorde zusteuern. Die Entwicklung würde an die Situation im Frühjahr 2023 erinnern, als die globalen Meerestemperaturen begannen, die Höchstwerte früherer Jahre mit immer größerem Abstand zu übertreffen, heißt es vom Alfred-Wegener-Institut in Bremerhaven. Aktuell seien die Temperaturen bereits spürbar oberhalb der Werte von 2023. Besonders stark aufgeheizt sei aktuell der Pazifik vor der Küste Kaliforniens und Mexikos.
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16: Hey, Verkehrs-KI, was ist los auf den Straßen?
11: Auf der A1 Richtung Hamburg blockiert eine Panne zwischen Maschener Kreuz und Harburg.
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0: Ist das super oder heute gibt's hier ausschließlich die rattenschärfsten 80er, keine 90er, keine 70er, ausschließlich das Beste vom Besten der 80er. Und da fehlt natürlich auch der Depeche Mode nicht, das wäre ja wohl was. People are people und ich bin Arne Wahr, kein Vater, darum ganz ohne Ballerwagen unterwegs, aber mit einem fröhlichen Hallo.
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kurz vor 9:30. Heute ist ja nicht nur Vatertag oder Herrentag, nein, heute ist in erster Linie auch Himmelfahrt. Und dazu passt auch der 80er von den Bangles. Die sind von der überbordenden, flammenden Liebe zu Elvis Presley begeistert. Eternal Flame. Schönen Feiertag mit Hamburg 2 am Alles 80er Feiertag.

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Von Milli Vanilli, den Film dazu, könnte man auch sich nochmal wieder angucken. Oder gibt's, glaube ich, bei Join. Ich glaube, Hamburg 2. Aber alles 80er, Himmelfahrt, Feiertag. Ich sag mal so, habt ihr gesehen, wie unser Freund Rod Stewart dem König Charles mal ganz lässig gratuliert hat für sein klares Auftreten beim US-Präsidenten? Großartig, müsst ihr euch angucken. Die lachen dann auch noch alle. Könnt ihr euch auch gleich nochmal angucken in der Hamburg 2 App. Und wir schwufen mit Roddy ganz entspannt durch diesen Feiertag. Hier ist Hamburg 2 am Alles 80er Feiertag.

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Kurz vor 10, na, so langsam starten auch die ersten Vatertagstouren. Ich hoffe, auf eurem Bollerwagen ist noch Platz für so ein kleines Radio, für so einen kleinen Brüllwürfel, ja. Dann rauskommen hier heute nur 80er. Auch dieser hier ist mit dabei von Kim Carnes, Bette Davis Eyes. So ein bisschen Gefühle auf dem Bollerwagen, das muss heute auch mal sein. 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

0: Wir schwurfen zusammen in diesen Feiertag mit Kim Carnes, Hamburg 2, richtig viele 80er. Gleich für euch dieser hier. Na? Das ist der höchste Heaven der 80er von der Fiction Factory. Ist gleich der erste nach 10.
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14: Jetzt haben wir 9 Grad. Es regnet leicht. Im Laufe des Vormittags hört der Regen auf. Heute erreichen wir 11 Grad. Morgen wärmer 15 Grad.
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15: Ich bin Diana Kramer. In Peking haben die Gespräche der Großmächte China und USA begonnen. Staats- und Parteichef Xi Jinping hatte US-Präsident Donald Trump mit militärischen Ehren empfangen. Beide Seiten bemühten sich mit betont freundlichen Worten um ein stabileres Verhältnis. Trump wird von einer großen Wirtschaftsdelegation begleitet.
16: Eine ganze Reihe an Tech-Milliardären ist mitgereist, einige sogar an Bord der Air Force One, was wirklich eher eine Ausnahme ist. Elon Musk kam gemeinsam mit Trump und dessen Sohn Eric aus dem Flugzeug geklettert. Es zeigt einfach, dass es bei diesem Besuch vor allem um Wirtschaftsgespräche geht, um Hightech-Deals und Handelsfragen, aber natürlich auch um den Iran-Krieg. Trump will China um Hilfe bitten, um die Straße von Hormuz freizukriegen. Tina Eck, USA.
15: In der Ukraine hat das oberste Antikorruptionsgericht Untersuchungshaft gegen den früheren Präsidialamtschef Andrei Jermak angeordnet. Die Haft gelte für zunächst 60 Tage. Jermak habe die Möglichkeit, gegen Kaution auf freien Fuß zu kommen. Jermak war die rechte Hand von Präsident Zelensky. Er muss sich wegen Geldwäschevorwürfen verantworten. Ihm und 5 weiteren Verdächtigen werden illegale Millionengeschäfte bei einem Luxusbauprojekt vorgeworfen. Beim geplanten Sparpaket im Gesundheitssystem waren die gesetzlichen Krankenkassen vor Verzögerungen. Ein Aufschieben der Reform sei keine Option, sagte der Chef des Spitzenverbands der Krankenkassen, Oliver Blatt, der dpa. Ärztepräsident Klaus Reinhardt hatte gefordert, die Reform auf Hold zu stellen.
17: Auch wenn Druck von allen Seiten kommt, die Bundesregierung muss die Reform durchziehen, so der Chef des GKV-Spitzenverbands. Blatt sagt, aufgeschoben worden seien nötige Änderungen schon viel zu lange. Der Ärzteverband kritisiert unter anderem, dass die Pläne unbezahlte Mehrarbeit für Ärzte bedeuten würden und fordert mehr Steuergeld für das Gesundheitssystem. Bis zur Sommerpause soll die Reform nach derzeitigem Stand vom Bundestag beschlossen sein, um explodierenden Kosten und Beiträgen entgegenzuwirken. Jan-Henner Reitze, Berlin.
15: In Südbrandenburg wird wegen eines groß angelegten Viehdiebstahls ermittelt. Rund 150 Tiere sind innerhalb weniger Wochen von Weiden verschwunden, darunter wertvolle Zuchtrinder. Landwirte und Ermittler gehen von einer Serie aus, hinter der professionell arbeitende Täter stecken. Brandenburgs Bauernpräsident Wendorf hält es für wahrscheinlich, dass die Tiere ins Ausland gebracht und dort illegal geschlachtet werden.
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18: Hey, Verkehrs-KI, was ist los auf den Straßen?
19: Auf der A7 Richtung Hannover blockiert ein Pannenfahrzeug bei Marmstorf.
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13: Na, hallo an alle Väter, Happy Vatertag. Seid ihr schon alle unterwegs, ja, und auch schon schön am Grölen, ja? Ich habe hier gleich was für echte Gesangstalente. Ich würde auch Grölen durchgehen lassen. Wie ihr ganz nebenbei 50 Euro abschnappt, sage ich euch gleich. gilt auch für alle Mütter übrigens. Wie, wo, was? Gleich nach der Fiction Factory. Heaven und ich bin Arne Wag. Moin.

0: Melissa Etheridge, feiern wir zusammen in den Feiertag. Hamburg 2 am Alles 80er Feiertag.
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0: Na, jeden Morgen um 20 vor 8 stoppe ich einen 80er und dann singt ihr einfach weiter. So einfach kommt ihr zu 50 Euro. Hier, Marc, René und Mandy, die haben das schon ganz hervorragend vorgemacht. Hör mal.

0: Material Girl.
1: Ja! Das könnt ihr doch auch gleich mal anmelden fürs Lieblingssongs weitersingen über die Hamburg 2 App oder über unsere Website und dann direkt alles mitsingen, was nicht bei drei auf den Bäumen ist. Ne? Wie diese 80er hier. Der Text ist einfach Moonlight Shadow. Den Rest übernehmen Mike Oldfield und Maggie Riley. Hier ist Hamburg 2 am alles 80er.

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1: Kurz vor 10:30, na, wir feiern zusammen durch den Vatertag oder durch den Himmelfahrtstag. Jetzt zusammen mit den einzigartigen Pointer Sisters. Schön flott. So muss das sein. I'm so excited. 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

Mit Phil Collins feiern wir durch den freien Tag Hamburg 2. Heute, wie immer am Feiertag, ausschließlich mit Ratten, Schafen, 80er. Und da darf natürlich Prince nicht fehlen. Radio schön laut, hier ist Purple Rain, absoluter Kult. Hamburg 2, kommt gut durch den Himmelfahrtstag.

Kurz vor 11, eben kam hier bei uns die Frage auf Himmelfahrt. Ist das nicht der Tag mit Tanzverbot? Nee, das ist natürlich Karfreitag. Heute kann sowas von getanzt werden, das glaub aber mal. Auch hier Flashdance ist erlaubt, na klar. Kommt gut durch den Feiertag mit der unvergessenen Irene Cara. Hier ist Hamburg 2 am Alles 80er Feiertag.

0: Edwin Cara, tanzen wir durch den freien Tag. Hamburg 2, richtig viele 80er. Gleich für euch, diese 80er hier. Na, wer kennt's? Unsere Freunde von Alphaville, da erkennt's alle. Gleich Big in Japan, der 80er, nach 11.
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3: Jetzt haben wir 9 Grad. Hier und da viele Wolken. Am Mittag setzt Regen ein. Heute erreichen wir 11 Grad. Morgen wärmer. 15 Grad.
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5: Ich bin Diana Kramer. US-Präsident Donald Trump ist in Begleitung einer großen Wirtschaftsdelegation in Peking. Nach dem Empfang mit militärischen Ehren begannen bereits die Gespräche. Im Mittelpunkt stehen Handelsfragen, aber auch andere heikle Themen. Chinas Staatschef Xi Jinping warnte gleich zum Auftakt vor einem Konflikt um Taiwan.
6: Taiwan sei die wichtigste Frage im Verhältnis zwischen den USA und China, betonte Xi Jinping. Dahinter steckt, dass Washington regelmäßig Waffen an Taiwan liefert. Peking kritisiert das scharf, weil die Kommunistische Partei Taiwan zum Staatsgebiet Chinas zählt und die unabhängige Insel an sich binden will. Nach dem Gespräch traf Xi die mitgereisten Wirtschaftsbosse aus den USA und anschließend zeigte er Trump den berühmten Himmelspalast hier in Peking. Aus Peking, Johannes Neudecker.
5: Die frühere Bundeskanzlerin Angela Merkel hat an die Menschen in Deutschland appelliert, die Leistungen der amtierenden Bundesregierung fair zu bewerten. Jeder Bürger sollte mit Maß und Mitte versuchen, das zu ermessen, was die Regierung schon geschafft habe, sagte Merkel dem Nachrichtenmagazin Focus. Die Regierung von Union und SPD arbeite unter wirklich schwierigen äußeren Bedingungen, so Merkel. Sie verwies auf die Kriege in der Ukraine und im Iran. Das seien große Herausforderungen. In Deutschland sollen Stellenanzeigen bald konkrete Angaben zum Verdienst enthalten. Anfang Juni läuft eine EU-Frist zur Lohntransparenz aus. Bisher halten sich deutsche Arbeitgeber mit solchen Angaben eher zurück. Gerade mal jede 8. Anzeige enthält konkrete Infos zum Gehalt, zeigt eine Auswertung des Jobportals Indeed.
7: In anderen Ländern wie Großbritannien, den Niederlanden oder Frankreich wird viel offener mit dem Thema Entlohnung umgegangen. In Deutschland herrscht dagegen oft Stillschweigen. Vor allem in besser bezahlten Positionen, etwa in der IT, der Forschung oder der Pharmabranche, gilt, über Geld spricht man nicht. Aber genau das wünscht sich der Großteil der Arbeitnehmer. Gut 60% gaben an, sich eher auf Jobs zu bewerben, wenn das Gehalt bekannt ist. Tanja Wagner, Nachrichtenredaktion.
5: Russland hat die Ukraine mit einem der längsten Luftangriffe seit Kriegsbeginn überzogen, nur wenige Tage nach Ende einer kurzzeitigen Feuerpause. Im gesamten Land wurde in der Nacht Luftalarm ausgelöst. Das ukrainische Militär warnte vor Drohnen und ballistischen Raketen. In mehreren Regionen gab es Explosionen, auch in der Hauptstadt Kiew wurden Wohnhäuser getroffen. Es gäbe mehrere Verletzte und mindestens ein Todesopfer, heißt es.
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8: Hey, Verkehrs-KI. Was ist los auf den Straßen?
9: Auf der A7 Richtung Hannover blockiert ein Pannenfahrzeug bei Marmstorf.
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11: Ein großes Hallo an alle Väter und an alle, die nur bei der Sauftour heute mitkommen wollten, wegen des leckeren Bieres. Das sind doch, glaube ich, die gleichen, die den Playboy wegen der guten Interviews im Abo haben. Aber ich schweife ab, was auch immer ihr gerade macht. Viel Spaß, schönen freien Tag jetzt mit Alphaville und Big in Japan. Da können alle mitfeiern. Ich bin Arne Waag, moin!
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0: Mit Elton John feiern wir zusammen durch diesen Feiertag Hamburg 2 am Alles 80er Feiertag. Ja, Elton hat gerade einen großen Preis überreicht bekommen und das für sein musikalisches Lebenswerk. Und da findet Elton natürlich auch immer die richtigen Worte.
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0: Ja, der Elton. Musik ist das Einzige, was alle verbindet. Wo er recht hat, hat er natürlich recht. Wir feiern jetzt alle zusammen weiter durch diesen Himmelfahrtstag mit Wham! Die bringen uns auch alle zusammen, oder? Wake me up before you go go. 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
1: Kurz vor 11:30, wir feiern jetzt mit Rick Astley.
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1: Ihr stimmt ab, welcher Song von Rick ist euer absoluter Lieblingssong? Welcher Song begleitet euch einfach schon durchs ganze Leben? Dieser hier vielleicht? Ah, der Flotte, oder? Together Forever. Ja, oder? Mit welchem Song habt ihr schon alle Tanzflächen dieser Welt ordentlich ein weggeschwurft? Ja, oder dieser Song von Rick. Ganz ähnlich flott, ganz ähnlich erfolgreich. Whenever you need somebody. Kennen alle, oder? Gleich für abstimmen in der Hamburg 2 App oder auf hamburg2.de. 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

Ach, da geht doch gleich die Sonne auf. Zumindest hier im Radio Always the Sun, die Stranglers hier bei Hamburg 2. Richtig viele 80er, geht auch gleich schön zackig weiter. Ja, so langsam müssen wir mal alle aus dem Quark kommen, oder? Das geht zusammen mit dem 80er von Camouflage. Love is a Shield. Schönen Vater, Herren, Himmelfahrtstag, was auch immer ihr feiern wollt. Feiert's mit Hamburg 2.

Wagenzüge ziehen sich durch die ganze Stadt. Ja, feiert schön. Wir halten mit einer anderen Karawane dagegen, die Caravan of Love. Die Haus-Martins hier bei Hamburg 2. Richtig viele 80er.

0: Ba-ba-ba, geht's durch den Feiertag bei uns in Hamburg, die Caravan of Love. Hamburg 2, richtig viele 80er gleich für euch. Diese 80er, das lange. Und dann kommen Cock Robin. Lasst das Radio direkt laut, kommt als erster 80er nach 12.
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7: Gerade 10 Grad. Es regnet leicht. Am Nachmittag hört der Regen auf. Heute steigt es auf 11 Grad. Morgen wärmer. 15 Grad.
8: Es ist 12 Uhr.
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10: Ich bin Diana Kramer. US-Präsident Donald Trump und Chinas Staatschef Xi Jinping haben bei ihrem Treffen in Peking die Hoffnung auf ein stabiles Verhältnis beider Großmächte zum Ausdruck gebracht. Nach einer freundlichen Begrüßung folgten aber auch direkt warnende Worte. Vor allem die Taiwan-Frage könne zu Spannungen führen und die Beziehungen zwischen China und den USA in eine äußerst gefährliche Lage bringen, sagte Xi. Die USA liefern trotz der Kritik Chinas weiter Waffen an Taiwan. Peking sieht die demokratisch regierte Insel als sein Staatsgebiet. An. Die frühere Bundeskanzlerin Angela Merkel hat an die Menschen in Deutschland appelliert, die Leistungen der amtierenden Bundesregierung fair zu bewerten. Dem Nachrichtenmagazin Focus sagte Merkel, es sei ja nicht so, dass gar nichts passiert sei.
11: Merkel erinnerte an ihre Lieblingsworte als Kanzlerin mit Maß und Mitte. So sollten die Bürger gerade auch bewerten, was die Regierung schon geschafft habe. Zu einzelnen Maßnahmen äußerte sich Merkel zwar nicht, warb aber um Verständnis. Die Regierung arbeite gerade unter wirklich schwierigen äußeren Bedingungen, etwa die Kriege in der Ukraine und im Iran. Merkel will offenbar auch selber etwas tun, um die unter Druck stehende Demokratie in Deutschland zu stärken. Sie denke über ein Stipendium für junge Leute nach. Ronny Torchau, Berlin.
10: In der Ukraine sitzt der frühere Präsidialamtschef Andriy Yermak in Untersuchungshaft. Das hatte das oberste Antikorruptionsgericht am Morgen angeordnet.
12: Der wegen Geldwäschevorwürfen nun inhaftierte Andriy Yermak war über Jahre die rechte Hand von Präsident Zelensky. Er war bis zu seinem Rücktritt im November maßgeblich auch an den Friedensverhandlungen beteiligt und galt als zweitmächtigster Mann in Kiew. Teile der Machtelite und ranghohe Beamte stehen schon lange im Ruf, sich im Zuge des Krieges zu bereichern. Die Ukraine gilt trotz Reformen noch immer als einer der korruptesten Staaten überhaupt. Präsident Zelensky hat der Europäischen Union im Streben um eine Mitgliedschaft den Kampf gegen die Korruption zugesichert. Aus Moskau, Ulf Mauder.
10: Es ist für viele der Tag für ausgelassene Ausflüge unter Männern. Aber Vorsicht, Experten zufolge ist das Risiko von Unfällen unter Alkoholeinfluss am Vatertag 3-mal so hoch wie an einem durchschnittlichen Tag im Jahr. Laut Deutschem Verkehrssicherheitsrat gab es letztes Jahr an Himmelfahrt mehr als 280 Unfälle, weil Alkohol im Spiel war. Fast 170 Personen wurden zum Teil schwer verletzt.
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13: Hey, Verkehrs-KI. Was ist los auf den Straßen?
4: Keine Meldungen. Gute Fahrt, Leute.
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0: Die einen essen jetzt zum Mittag, bei den anderen gibt's Frühstück und die mit dem Bollerwagen, ja, die sind mehr oder weniger jetzt bei flüssiger Nahrung angelangt. Feiert schön, was auch immer. Wir schwofen ganz galant durch diesen Himmelfahrtstag. Jetzt zusammen mit dem schönsten 80er von Cock Robin. The Promise You Made. Ich bin Arne Wack. Moin.
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0: Super Freak. Läuft doch mit dem Feiertag hier bei Hamburg 2, oder?
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0: Und sonst spiele ich ja immer jeden Morgen mit euch die ersten 2 Sekunden von einem 80er vor. Ihr sagt einfach, wie heißt denn der ganze Song, und dann gibt's Kohle. Hier ist Steffi, Manuela und Alexander. Die haben das letzte Woche ganz hervorragend vorgemacht. Hör mal. Was Flottes.
2: Das ist Take on Me von Aha.
3: Urgent, Foreigner ist es.
4: You win again.
0: Na, das könnt ihr doch auch gleich mal anmelden, hamburg2.de oder über unsere Website, und dann gleich mal üben. Hier, welcher Song fängt so an? Ist ein 80er? Ja, ist einfach, oder? The Hooters, All You Zombie. Fröhlichen Feiertag mit Hamburg 2 am alles 80er Feiertag.

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1: Kurz vor 12:30. Heute feiern wir übrigens nicht nur Himmelfahrt und Vatertag, nein, heute feiern wir auch Geburtstag. Wir feiern den großartigen 80er von Tina Turner. Heute vor 42 Jahren war er plötzlich da, überall im Radio zu hören. Und nie wieder ist er weggegangen. Wie schön, oder? Liebe Grüße nach oben. Danke, Tina, für What's Love Got to Do with It. Hier ist Hamburg 2 am Alles 80er Feiertag.

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Welt dreht sich turbulent um die eigene Achse, aber wenn Annie Lennox noch bei Hamburg 2 zu hören ist, ja, dann ist die Welt doch noch irgendwie in Ordnung. Eurythmics hier bei Hamburg 2, richtig viele 80er und direkt hintendran der nächste Grund, dass nicht alles so schwer zu nehmen ist. Foreigner, I wanna know what love is. Hamburg 2 am alles 80er Feiertag.

kurz vor eins. Wir feiern weiter durch diesen Feiertag, ob nun Vatertag, Herrentag, Himmelfahrt oder gleich weiter schön lässig mit dem bockstärksten 80er von Rockwell. Kommt gut durch mit Hamburg 2 am Alles 80er.

0: den Alles 80er Feiertag hier bei Hamburg 2. Gleich für euch diese 80er. Ach, der Freddy. Gleich seine schönste und lauteste Liebeserklärung, der erste 80er nach 1.
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7: Und jetzt das Wetter.
8: Aktuell haben wir 10 Grad. Es regnet leicht. Im Laufe des Nachmittags hört der Regen auf. Heute Nacht geht's runter auf 5 Grad. Morgen auch etwa 15 Grad.
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10: Ich bin Diana Kramer. US-Präsident Donald Trump ist in Begleitung einer großen Wirtschaftsdelegation in Peking. Nach dem Empfang mit militärischen Ehren begannen die Gespräche. Im Mittelpunkt standen Handelsfragen, aber auch andere heikle Themen. Chinas Staatschef Xi Jinping warnte gleich zum Auftakt vor einem Konflikt um Taiwan.
11: Taiwan sei die wichtigste Frage im Verhältnis zwischen den USA und China, betonte Xi Jinping. Dahinter steckt, dass Washington regelmäßig Waffen an Taiwan liefert. Peking kritisiert das scharf, weil die Kommunistische Partei Taiwan zum Staatsgebiet Chinas zählt und die unabhängige Insel an sich binden will. Nach dem Gespräch traf Xi die mitgereisten Wirtschaftsbosse aus den USA und anschließend zeigte er Trump den berühmten Himmelspalast hier in Peking. Aus Peking, Johannes Neudecker.
10: Russland hat die Ukraine mit einem der längsten Luftangriffe seit Kriegsbeginn überzogen. Im gesamten Land wurde in der Nacht Luftalarm ausgelöst. Das ukrainische Militär warnte vor Drohnen und ballistischen Raketen. In mehreren Regionen gab es Explosionen. Auch in der Hauptstadt Kiew wurden Wohnhäuser getroffen. Es gab mehrere Verletzte und mindestens ein Todesopfer. Die schwarz-rote Koalition will bis zur Sommerpause ein großes Reformpaket auf den Weg bringen, gemeinsam mit Arbeitgebern und Gewerkschaften. Doch schon vor den ersten Gesprächen gibt es Streit. Arbeitgeberpräsident Rainer Dulger fordert jetzt deutlich mehr Tempo und echte Veränderungen.
12: Dulger warnt vor reinen symbolischen Spitzengesprächen ohne konkrete Ergebnisse. Er sagt, Deutschland komme nur voran, wenn wirklich alle Seiten zu Veränderungen bereit sind. Bei Gewerkschaften und Teilen der SPD sieht er das aktuell aber nicht. Dulger fordert, die Wettbewerbsfähigkeit der deutschen Wirtschaft stärker in den Mittelpunkt zu stellen. Streit gibt es vor allem bei möglichen Änderungen der Arbeitszeitregeln. Während Arbeitgeber mehr Flexibilität wollen, lehnen die Gewerkschaften eine Aufweichung des 8-Stunden-Tages klar ab. Zoe Tessovali, Redaktion.
10: Ein Staraufgebot soll beim Endspiel der Fußball-Weltmeisterschaft am 19. Juli auch für erstklassige Unterhaltung nach der ersten Hälfte sorgen. Wie jetzt bekannt wurde, sollen die Pop-Ikonen Shakira und Madonna sowie die südkoreanische Band BTS bei der ersten Halbzeitshow in einem WM-Finale auftreten. Die kolumbianische Sängerin Shakira steuert auch das offizielle Lied zur WM-Endrunde in den USA, Kanada und Mexiko bei. Der Song heißt Die Die, übersetzt Los geht's.
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14: Hey, Verkehrs-KI. Was ist los auf den Straßen?
13: Keine Meldungen. Gute Fahrt, Leute.
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0: Na, wir machen gleich eine Zeitreise zusammen in den Mai 88. Ihr überlegt mal kurz eben, was ihr da so getanzt habt. Und ich löse gleich auf nach der schönsten 80er-Liebeserklärung. Kann ja nur vom Freddy kommen, ne? I was born to love you. Und ich bin Arne Waag. Moin!

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feiern wir durch den Feiertag. Hamburg 2, richtig viele 80er. Ach, weißt du was? Die Zeit ist doch genau richtig für eine kleine kurze Zeitreise, oder? Wer kommt mit? Dann bitte ganz schnell anschnallen. Wir fliegen schon los. Und gelandet. Ach, herrje. So, wo sind wir denn hier überhaupt? Auf dem Kalender steht hier, oha, Mai 1988. Und was steht hier in der Zeitung drin? Es gibt jetzt kein verbleites Benzin mehr an der Tankstelle. Na, und was kommt aus dem Radio? Ich hoffe, da kommt ein bisschen Blei raus. Ja, kommt ein bisschen. Das Race. Yellow, wie geil, du. Und? Wer ist noch so mit da drin? Im Radio und in den Charts? Joy Sims ruft auf. Come into my life. Und die junge und flippige Kim Wilde feiert ihr Date. Mit Mr. Heartache. Ja, erlebt nochmal den Mai 1988 in Ollis 80er Charts. 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So, und dann reisen wir auch schon wieder zurück, oder? Und wieder gelandet im Hier und Jetzt und bei Mr. Lessig himself. Hier ist Tom Petty. I won't let down. Lässigen Feiertag mit Hamburg 2 am Alles 80er Feiertag.

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2. Wir feiern weiter durch diesen Feiertag. Nur mit 80ern das Beste vom Besten. Also, da fehlen auch die Bangles nicht. Mit dem 80er, der kein geringerer als der echte Prince geschrieben hat. Hier ist Manic Monday. Kommt gut durch den Feiertag mit Hamburg 2 am Alles 80er Feiertag.

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Belinda Carlisle bringt hier ordentlich Stimmung auf. Hamburg 2, heute am Alles-80er-Feiertag. Und da dürfen unsere Lieblings-Norweger natürlich auch nicht fehlen. Bring jetzt schon ordentlich Schwung hier rein. Aha, Take on Me. Läuft doch bestens. Hamburg 2, am Alles-80er-Feiertag.

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Kurz vor zwei, ja, die Väter und alle, die es noch werden wollen, feiern sich heute. Happy Vatertag. Wir halten dagegen mit der besten Barbara Streisand, Woman in Love. Dürft ihr auch auf dem Bollerwagen laut machen. Sehr, sehr gerne sogar. Hamburg 2 am Alles 80er Feiertag.

0: der Welt, Woman in Love, hier bei Hamburg 2, richtig viele 80er, gleich für euch diese 80er. Jawohl, gleich Soft Cell, Tainted Love, das geht schön zackig durch den Himmelfahrtstag, der erste 80er, nach zwei.
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6: Und jetzt das Wetter.
7: Aktuell haben wir 10 Grad. Es regnet leicht. Im Laufe des Nachmittags hört der Regen auf. Heute Nacht geht's runter auf 5 Grad. Morgen wärmer, 15 Grad.
8: Es ist 2 Uhr.
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10: Ich bin Thomas Blesky. Chinas Staatschef Xi Jinping hat den Besuch von US-Präsident Donald Trump in Peking für eine Warnung an die USA genutzt. Zwar bemühten sich beide Seiten zum Auftakt des Staatsbesuchs um ein stabileres Verhältnis der größten Volkswirtschaften der Welt. Xi machte aber deutlich, die Taiwan-Frage könnte die Beziehungen zwischen China und den USA in eine äußerst gefährliche Lage bringen.
11: Taiwan sei die wichtigste Frage im Verhältnis zwischen den USA und China, betonte Xi Jinping. Dahinter steckt, dass Washington regelmäßig Waffen an Taiwan liefert. Peking kritisiert das scharf, weil die Kommunistische Partei Taiwan zum Staatsgebiet Chinas zählt und die unabhängige Insel an sich binden will. Nach dem Gespräch traf Xi die mitgereisten Wirtschaftsbosse aus den USA und anschließend zeigte er Trump den berühmten Himmelspalast hier in Peking. Johannes Neudecker, Peking.
10: Angesichts des Streits in der schwarz-roten Koalition fordern der CDU-Arbeitnehmerflügel und der Seeheimer Kreis die Regierung zu mehr Disziplin auf. CDA-Chef Rathke sagte dem Spiegel, die Koalition solle sich zusammenreißen und auf Wachstum sowie sozialen Frieden konzentrieren.
12: Reformen stocken, Union und SPD streiten öffentlich und die Umfragen sind im Keller. Angesichts dieser Lage reicht es jetzt wichtigen Teilen der Regierungsparteien. Vertreter des konservativen Seeheimer Kreises in der SPD fordern im Spiegel, die Vernünftigen müssten jetzt lauter werden. Momentan würden die lautesten und schrillsten die Wahrnehmung der Koalition bestimmen. Und vom CDU-Arbeitnehmerflügel heißt es, Kompromisse seien nichts Schlechtes. Immerhin, die Koalition hat jetzt angekündigt, bis zur Sommerpause bei zentralen Reformthemen liefern zu wollen. Diana Kramer, Nachrichtenredaktion.
10: Kurz vor dem Auslaufen einer EU-Frist zur Lohntransparenz geizen deutsche Arbeitgeber weiter bei Stellenanzeigen mit Angaben zum Gehalt. In einem europäischen Vergleich der Jobseite Indeed schnitt Deutschland am schlechtesten unter den 7 untersuchten Ländern ab. Nur 12,5% der Stellenanzeigen enthielten Gehaltsangaben. Der Iran ist erneut von einem Erdbeben erschüttert worden. Nach Angaben des staatlichen Senders IRIB erschütterte das Beben der Stärke 5 am Morgen eine Region im Südosten des Landes. Zunächst gab es keine Berichte über Opfer oder größere Schäden. In der Gegend war es 2003 zu einem verheerenden Erdbeben gekommen. Fast 30.000 Menschen verloren damals ihr Leben.
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14: Hey, Verkehrs-KI. Was ist los auf den Straßen?
15: Auf der A7 Richtung Flensburg staut es sich zwischen Heimfeld und Othmarschen auf 1 Kilometer.
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17: Und wir feiern heute durch diesen Feiertag ausschließlich mit den allerbesten 80ern. Natürlich sind Softcell mit dabei. Wo soll denn sonst die Party hier anfangen? Also, geht jetzt los. Ich bin Arne Waag. Moin.
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0: ganz herzlichen Gruß an die liebe Bonnie nach Portugal. Wir hoffen, ihr geht's bald wieder besser. Hier ist Hamburg 2 am Alles 80er Feiertag.
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0: Jeden Morgen um 20 vor 8 stoppe ich hier einen 80er und ihr singt einfach weiter, so als wäre nichts passiert hier. Und dann gibt's 50 Euro. Hier, Marc, René und Mandy, die haben das schon ganz hervorragend vorgemacht letzten Tagen.

Das könnt ihr doch auch gleich mal anmelden fürs Lieblingssongs weitersingen über die Hamburg 2 App oder über unsere Website und dann direkt alles mitsingen, was nicht bei drei auf den Bäumen ist, wie dieser 80er hier. Der Text ist natürlich einfach. Our House, den Rest übernehmen Madness. 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
1: Kurz vor halb drei. Ja, ihr hört richtig. Heute am Himmelfahrtstag gibt's ausschließlich 80er hier bei Hamburg 2. Und da fehlen auch Starship nicht. Nothing's gonna stop us now. Darauf verzichten wir nicht. Schönen Feiertag mit Hamburg 2 am alles 80er Himmelfahrtstag.

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kurz vor vier. Mal so eine kleine Quizfrage zwischendurch. Welcher 80er hat einen Roman zur Vorlage, in dem die Hauptperson keine Verantwortung übernehmen will, sondern alle Entscheidungen würfelt? Das wusstet ihr ja echt. Talk Talk, such a shame. Ja. Ist aber auch einer der besten 80er. Machen wir schön laut. Hier ist Hamburg 2.

0: Da kam's. Talk Talk feiern wir durch diesen Feiertag. Hamburg 2, richtig viele 80er gleich für euch. Dieser 80er, es geht doch gleich schon wieder die Sonne auf. Gleich Katrina and the Waves, Walking on Sunshine. Der erste 80er nach 4.
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9: Jetzt haben wir 11 Grad. Hier und da viele Wolken. Am Abend kommt kurz Regen. Heute Nacht geht's runter auf 5 Grad. Morgen 14 Grad.
10: Es ist 4 Uhr.
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12: Ich bin Thomas Bleski. Chinas Staatschef Xi Jinping hat den Besuch von US-Präsident Donald Trump in Peking für eine Warnung an die USA genutzt. Zwar bemühten sich beide Seiten um ein stabileres Verhältnis der größten Volkswirtschaften der Welt, Xi machte aber deutlich, die Taiwan-Frage könnte die Beziehungen zwischen China und den USA in eine äußerst gefährliche Lage bringen. Auch der Iran-Krieg war Thema. Die USA erhoffen sich Hilfe von China bei der Sicherung der für den Öltransport wichtigen Straße von Hormuz.
13: Taiwan sei die wichtigste Frage im Verhältnis zwischen den USA und China, betonte Xi Jinping. Dahinter steckt, dass Washington regelmäßig Waffen an Taiwan liefert. Peking kritisiert das scharf, weil die Kommunistische Partei Taiwan zum Staatsgebiet Chinas zählt und die unabhängige Insel an sich binden will. Nach dem Gespräch traf Xi die mitgereisten Wirtschaftsbosse aus den USA und anschließend zeigte er Trump den berühmten Himmelspalast hier in Peking. Johannes Neudecker, Peking.
14: Der britische Gesundheitsminister West Streeting ist zurückgetreten. Er begründete den Schritt mit verlorenem Vertrauen in Premierminister Keir Starmer. Erwartet wird, dass Streeting den Labour-Chef nun herausfordert. Mit dem Parteivorsitz ist auch das Amt des Premierministers verbunden.
15: Schon seit Tagen war über einen Rücktritt Streetings spekuliert worden. Der ehrgeizige Politiker gilt seit langem als möglicher Herausforderer des angeschlagenen Premiers. Doch ob er in der Parteibasis tatsächlich genügend Rückhalt hat, gilt als fraglich. Es gibt noch weitere mögliche Kandidaten und auch Starmer gilt noch nicht als erledigt. Der Ausgang einer Wahl um die Parteiführung wäre daher alles andere als ausgemacht. Christoph Meyer zur Regierungskrise in London.
14: In der Ukraine hat das oberste Antikorruptionsgericht Untersuchungshaft gegen den früheren ukrainischen Präsidialamtschef Andriy Yermak angeordnet. Die Haft gelte für zunächst 60 Tage. Yermak habe die Möglichkeit, gegen Kaution auf freien Fuß zu kommen, teilte der Richter am Morgen mit. Yermak war die rechte Hand von Präsident Wladimir Selenskyj. Er muss sich wegen Geldwäschevorwürfen verantworten. Ihm und 5 anderen Verdächtigen werden illegale Millionengeschäfte bei einem Luxusbauprojekt vorgeworfen. Der Iran ist erneut von einem Erdbeben erschüttert worden. Nach Angaben des staatlichen Senders IRIB erschütterte das Beben der Stärke 5 am Morgen eine Region im Südosten des Landes. Zunächst gab es keine Berichte über Opfer oder größere Schäden. In der Gegend war es 2003 zu einem verheerenden Erdbeben gekommen. Fast 30.000 Menschen verloren damals ihr Leben.
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17: Hey, Verkehrs-KI, was ist los auf den Straßen?
18: Auf der A7 Richtung Flensburg. 4 Kilometer Stau zwischen Waltershof und Othmarschen. 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
0: Und ich räume mal kurz eben mit einem Mythos auf zum Eurovision Song Contest. Viele denken immer, Katrina and the Waves hätten mit Walking on Sunshine mal beim ESC mitgemacht. Ist aber falsch. Es war dieser Song hier in den 90ern. Ja. Deutlich ruhiger. Es war 1997. Wir lieben ja ihren großen 80er und der kommt jetzt. Ich bin Arne Waag. Schönen Feiertag. Und hier ist Walking on Sunshine.
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zusammen durch diesen Feiertag jetzt mit einem echten 80er-Brett. Hier sind Journey, Don't Stop Believin'. Hamburg 2 am Alles 80er feiert

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Mit Climby Fischer schwufen wir zusammen durch diesen Feiertag Hamburg 2. Heute nur mit 80ern. Solltet ihr gleich nochmal eine Runde raus wollen, zieht euch vorher nochmal flott eben die Hamburg 2 App auf euer Handy. Die ist auch gerade zur Feier des Tages kostenfrei zum Download freigegeben. Downloaden, Livestream anmachen und dann direkt Blacks schönsten 80er genießen. Hier ist Wonderful Life. Kommt gut durch diesen Feiertag mit dem Alles 80er Tag. Hier bei Hamburg 2.

kurz vor fünf. Ach, hattet ihr das mitbekommen? Alpha Will machen jetzt gemeinsame Sache mit den Toten Hosen. Campino und Co., die machen ja Schluss, aber haben vorher nochmal ihre größten Idole eingeladen zum gemeinsamen Musizieren. Und da haben die Toten Hosen Marian Gold von Alpha Will eingeladen. Das kam raus. Ach so. Naja. Ich sag mal, so muss man mögen. Ich finde ja immer, nur Alpha Will sollten Songs von Alpha Will spielen, ne? Und das ist das Original. Forever Young. Am Alles 80er Feiertag. Hier bei Hamburg 2. Schön, schön. Viel schöner als mit Campino und so.

0: mit Alpha Will feiern wir schön gesittet durch diesen Feiertag. Hamburg 2, richtig viele 80er. Gleich für euch diese 80er hier von unserem guten Freund Chris de Burg. Dort drehen wir gleich laut auf. High on Emotion, gleich der erste 80er nach 5.
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9: Jetzt haben wir 12 Grad. Hier und da viele Wolken. Heute Nacht geht's runter auf 5 Grad. Morgen mal Sonne, mal Wolken. Morgen 14 Grad.
10: Es ist 5 Uhr.
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12: Ich bin Thomas Bleski. Chinas Staats- und Parteichef Xi Jinping und US-Präsident Donald Trump haben sich in Peking zu Gesprächen getroffen. Trump lobte dabei seinen Gastgeber in höchsten Tönen. Xi sei eine großartige Führungspersönlichkeit, so Trump, und weiter, es sei ihm eine Ehre, sein Freund zu sein.
13: Viel Einigkeit wird präsentiert in Peking und auch im Bemühen um die Öffnung der Straße von Hormuz ziehen Trump und Xi offenbar an einem Strang. In der Meerenge muss freie Bahn für Handel herrschen. China solle auch eine aktivere Rolle spielen und den Iran beeinflussen, hieß es. China soll auch Interesse am Kauf von mehr amerikanischem Öl gezeigt haben. Allein beim Punkt Taiwan warnte Xi vor schlechter Handhabe und Spannungen zwischen den USA und China. Im September soll Trumps Freund Xi hier ins Weiße Haus zu Besuch kommen. Tina Eck, Washington.
12: Vor knapp 2 Wochen hat US-Verteidigungsminister Hegseth den Abzug von etwa 5000 US-Soldaten aus Deutschland angeordnet. Jetzt wurde angeblich die Entsendung einer Kampfbrigade von mehr als 4000 US-Soldaten nach Europa gestoppt. Das berichtet das Wall Street Journal unter Berufung auf einen Pentagon-Beamten.
14: Angeblich sollten diese gut 4000 US-Soldaten für 9 Monate in Polen stationiert werden, heißt es vom Wall Street Journal. Die polnische Regierung widerspricht dem allerdings vehement und sagt, dieser US-Truppenstopp betrifft Deutschland, nicht uns. Es ist also noch unklar, wo genau diese amerikanischen Soldaten demnächst hier in Europa fehlen werden. Laut Medienberichten kam der Stopp der Kampfbrigade sehr kurzfristig. Soldaten und Ausrüstung seien teilweise schon unterwegs gewesen. Selbst Mitglieder des US-Heeres seien von der Entscheidung jetzt überrascht worden. Ronny Tochau, Berlin.
12: Angesichts von Streit in der schwarz-roten Koalition fordern der CDU-Arbeitnehmerflügel und der konservative SPD-Flügel Seeheimer Kreis das Bündnis auf, sich zusammenzureißen. Die Regierung müsse sich darauf konzentrieren, was wirklich wichtig sei, appellierte der Vorsitzende der christlich-demokratischen Arbeitnehmerschaft Radke im Spiegel. Seeheimer Sprecher Limbacher sagte, alle führenden Leute in der Regierung müssten den öffentlichen Streit beilegen. Experten zufolge ist das Risiko von Unfällen unter Alkoholeinfluss am Vatertag 3-mal so hoch wie an einem durchschnittlichen Tag im Jahr. Das hat der Deutsche Verkehrssicherheitsrat auf Grundlage von Daten des Statistischen Bundesamtes zum Feiertag mitgeteilt. Demnach passierten am Vatertag oder auch Herrentag 2025 bundesweit 284 Unfälle, weil Alkohol im Spiel war.
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16: Hey, Verkehrs-KI. Was ist los auf den Straßen?
17: Auf der A7 Richtung Flensburg. Stau zwischen Waltershof und Othmarschen. 3 Kilometer und Stop and Go. Auf der A7 Richtung Hamburg blockiert ein Pannenfahrzeug die rechte Spur zwischen Quickborn und Schnelsen Nord.
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19: Na, die ersten Bollerwagenfahrer sind auch schon wieder zu Hause angekommen. Wir drehen jetzt noch mal ordentlich zusammen laut auf, wenn ihr das noch vertragen könnt. Ja, zusammen mit Chris de Burgh und sein lautester 80er. High on Emotion, und ich bin Arne Waag. Moin!
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Mit Status Quo rocken wir durch den Feiertag. Hier ist der Alles 80er Feiertag bei Hamburg 2. Und jetzt bitte eine Runde Mitleid für unseren Freund Boy George. Och, er wollte für San Marino übermorgen zum Eurovision Song Contest. Mit diesem Song hier. Ja. Aber ich sag's lieber gleich, bevor ihr den Song verliebt. Der Song ist am Dienstag im ersten Halbfinale direkt durchgefallen. Schade, jetzt ist er am ESC Samstag nicht mit dabei. Ne? Aber mit diesem 80er hätte er den gesamten ESC gewonnen, über Jahre hinweg. Do you really want to hurt me, Boy George und Culture Club am Alles 80er Feiertag hier bei Hamburg 2.

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1: Kurz vor halb sechs, wir feiern jetzt mit Rick Astley.
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1: Ihr stimmt ab, welcher Song von Rick ist euer absoluter Lieblingssong? Stimmt ab in der Hamburg 2 App oder auf unserer Website. Welcher Song begleitet euch zum Beispiel durchs ganze Leben? Der hier vielleicht? Dann habt ihr bisher ein sehr, sehr flottes Leben. Oder vielleicht dieser hier. Morgen früh um kurz nach 8 ist das Voting vorbei. Das heißt, jetzt noch ganz, ganz flott abstimmen und mitmachen. Hamburg 2 am alles 80er Feiertag. Das ist Never Gonna Give You Up, Rick Astley. Vielleicht ja eure Nummer 1 bei Hamburg 2.

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Mit den Dire Straits feiern wir zusammen durch den Donnerstag. Es ist Himmelfahrt, Hamburg 2 am Alles 80er Feiertag. Und wir feiern auch direkt weiter mit unserer lieben Freundin Laura Branigan. Oh, dieser Beat. Self-Control kommt gut durch den Himmelfahrtstag mit Hamburg 2.

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Kurz vor sechs, bevor ich mich gleich in den Feiertagsfeierabend verziehe, habe ich noch einen für euch reserviert. Die großartige Belinda Carlisle und ihr größter 80er. Heaven is a place on earth. Geht auch direkt schon los. Hier ist Hamburg 2 am Alles 80er Feiertag.

0: da, wir schwufen weiter durch den Himmelfahrtstag hier bei Hamburg 2. Am alles 80er-Feiertag gleich übernimmt der gute Jannis hier die große 80er-Sause mit diesem 80er. Oh, guck mal, es geht flott weiter. Human Leaks, größter 80er. Ich sag tschüss, bis morgen früh um 5 Uhr bin ich wieder für euch da. Da wecke ich euch. Tschüss, schönen Restfeiertag wünscht Arne Waag.
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10: Aktuell haben wir 11 Grad. Gerade noch leichter Regen, der hört aber gleich auf. Heute Nacht geht's runter auf 5 Grad. Morgen 14 Grad.
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12: Ich bin Thomas Bleski. Chinas Staatschef Xi Jinping hat den Besuch von US-Präsident Donald Trump in Peking für eine Warnung an die USA genutzt. Zwar bemühten sich beide Seiten zum Auftakt des Staatsbesuchs um ein stabileres Verhältnis der größten Volkswirtschaften der Welt. Xi machte aber deutlich, die Taiwan-Frage könnte die Beziehungen zwischen China und den USA in eine äußerst gefährliche Lage bringen.
13: Taiwan sei die wichtigste Frage im Verhältnis zwischen den USA und China, betonte Xi Jinping. Dahinter steckt, dass Washington regelmäßig Waffen an Taiwan liefert. Peking kritisiert das scharf, weil die Kommunistische Partei Taiwan zum Staatsgebiet Chinas zählt und die unabhängige Insel an sich binden will. Nach dem Gespräch traf Xi die mitgereisten Wirtschaftsbosse aus den USA und anschließend zeigte er Trump den berühmten Himmelspalast hier in Peking. Johannes Neudecker, Peking.
12: Angesichts des Streits in der schwarz-roten Koalition fordern der CDU-Arbeitnehmerflügel und der Seeheimer-Kreis die Regierung zu mehr Disziplin auf. CDA-Chef Rathke sagte dem Spiegel, die Koalition solle sich zusammenreißen und auf Wachstum sowie sozialen Frieden konzentrieren.
14: Reformen stocken, Union und SPD streiten öffentlich und die Umfragen sind im Keller. Angesichts dieser Lage reicht es jetzt wichtigen Teilen der Regierungsparteien. Vertreter des konservativen Seeheimer-Kreises in der SPD fordern im Spiegel, die Vernünftigen müssten jetzt lauter werden. Momentan würden die lautesten und schrillsten die Wahrnehmung der Koalition bestimmen. Und vom CDU-Arbeitnehmerflügel heißt es, Kompromisse seien nichts Schlechtes. Immerhin, die Koalition hat jetzt angekündigt, bis zur Sommerpause bei zentralen Reformthemen liefern zu wollen. Diana Kramer, Nachrichtenredaktion.
12: Kurz vor dem Auslaufen einer EU-Frist zur Lohntransparenz geizen deutsche Arbeitgeber weiter bei Stellenanzeigen mit Angaben zum Gehalt. In einem europäischen Vergleich der Jobseite Indeed schnitt Deutschland am schlechtesten unter den 7 untersuchten Ländern ab. Nur 12,5% der Stellenanzeigen enthielten Gehaltsangaben. Der Iran ist erneut von einem Erdbeben erschüttert worden. Nach Angaben des staatlichen Senders IRIB erschütterte das Beben der Stärke 5 am Morgen eine Region im Südosten des Landes. Zunächst gab es keine Berichte über Opfer oder größere Schäden. In der Gegend war es 2003 zu einem verheerenden Erdbeben gekommen. Fast 30.000 Menschen verloren damals ihr Leben.
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15: Hey, Verkehrs-KI. Was ist los auf den Straßen?
16: Auf der A7 Richtung Flensburg. Pannenfahrzeug zwischen Schnelsen Nord und Kriegborn. Und auf der A7 Richtung Hamburg blockiert ein Fahrzeug zwischen Kriegborn und Schnelsen Nord.
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17: Moinsen, einen schönen freien Donnerstagabend wünsche ich euch. Hier ist Jannis Görsch. Happy Vatertag vor allem. Ich hoffe, ihr habt euch einen richtig schönen Tag gemacht. Ist um diese Uhrzeit eigentlich noch jemand mit dem Bollerwagen unterwegs? Oder sind alle schon zu Hause gestrandet? Egal von wo ihr zuhört, jetzt gibt's Human League für euch. Don't you want me?
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0: Das ist Chris Rea an der Gitarre. The Road to Hell an eurem Donnerstagabend bei Hamburg 2. 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
0: 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Hier ist Elton John für euch. I'm still standing an eurem freien Donnerstag bei Hamburg 2.

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Hamburg 2 hier an eurem alles 80er Feiertag. Nächstes Jahr gibt's eine richtig große Queen Tribute Show. Kennt ihr vielleicht One Vision of Queen? Die kommen nächstes Jahr wieder nach Hamburg am 7. Februar 27 mit Sänger Marc Martell, der echt unfassbar so klingt wie Freddie Mercury. Hört mal. Krass, das ist nicht die Stimme von Freddy, das ist wirklich Marc Martell. Ihr könnt es ja mal vergleichen. Hier ist Freddie Mercury, The Great Pretender. Jetzt für euch bei Hamburg 2 an eurem

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0: Commodores. Mit Night Shift. Ganz genau, hier an eurem Donnerstag bei Hamburg 2. Gleich für euch diese 80er. Die schöne Gitarrenmelodie von Don Henley. Boys of Summer gibt's gleich für euch um kurz nach 7.
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4: Aktuell haben wir 11 Grad. Es regnet leicht. Der Regen hört bald auf. Heute Nacht geht's runter auf 6 Grad. Morgen kälter. 15 Grad.
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6: Ich bin Thomas Bleski. Chinas Staats- und Parteichef Xi und US-Präsident Trump haben sich in Peking zu Gesprächen getroffen. Trump lobte dabei seinen Gastgeber in höchsten Tönen. Xi sei eine großartige Führungspersönlichkeit, sagte Trump. Und weiter, es sei ihm eine Ehre, sein Freund zu sein.
7: Viel Einigkeit wird präsentiert in Peking und auch im Bemühen um die Öffnung der Straße von Hormuz ziehen Trump und Xi offenbar an einem Strang. In der Meerenge muss freie Bahn für Handel herrschen. China solle auch eine aktivere Rolle spielen und den Iran beeinflussen, hieß es. China soll auch Interesse am Kauf von mehr amerikanischem Öl gezeigt haben. Allein beim Punkt Taiwan warnte Xi vor schlechter Handhabe und Spannungen zwischen den USA und China. Im September soll Trumps Freund Xi hier ins Weiße Haus zu Besuch kommen. Washington.
6: Der stellvertretende CDU-Vorsitzende Karl-Josef Laumann fordert mehr Kompromissbereitschaft in der Koalition. Der nordrhein-westfälische Arbeitsminister sagte der Zeit, Reformen könnten nur gelingen, wenn CDU, CSU und SPD auch bittere Pillen schluckten. Zugleich kritisierte Laumann Teile seiner Partei für zu wenig Empathie. Belastungen müssten ausgewogen, fair und nachvollziehbar verteilt werden. Am Vatertag haben in Berlin mehrere hundert Menschen gegen Gewalt an Frauen und queeren Menschen demonstriert. Unter dem Motto Männer gegen Gewalt wollten die Teilnehmer vor allem Männer dazu aufrufen, bei sexistischem oder übergriffigem Verhalten nicht wegzuschauen.
8: Bei der Demo am Brandenburger Tor waren vor allem Männer dabei. Auf den Plakaten stand zum Beispiel More Feelings, Less Violence, also übersetzt mehr Gefühle, weniger Gewalt. Oder neue Männer braucht das Land. Die Initiative dahinter sagt, Männer seien in der Debatte über sexualisierte Gewalt oft noch viel zu leise. Deshalb wollten die Teilnehmer am Vatertag ganz bewusst zeigen, das Thema geht eben nicht nur Frauen etwas an. Gefordert werden unter anderem mehr Geld für Frauenhäuser und bessere Hilfe für Betroffene. Zoe Tassovali, Nachrichtenredaktion.
6: Der britische Gesundheitsminister Wes Streeting ist zurückgetreten. Er begründete den Schritt mit verlorenem Vertrauen in Premierminister Keir Starmer. Erwartet wird, dass Streeting den Labour-Chef nun herausfordert. Mit dem Parteivorsitz ist auch das Amt des Premierministers verbunden. Starmer steht nach schweren Verlusten seiner Partei bei den Kommunal- und Regionalwahlen unter Druck.
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9: Hey, Verkehrs-KI. Was ist los auf den Straßen?
5: Auf der A1 Richtung Hamburg steht ein defektes Fahrzeug zwischen Maschener Kreuz und Harburg. Auf der A1 Richtung Bremen blockiert ein Pannenfahrzeug zwischen Norderelbe und Stillhorn.
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0: mit Janis Görsch. Einen schönen Himmelfahrts- und Vatertag wünsche ich euch. Eine Stunde begleite ich euch noch mit wirklich ausschließlich Songs aus dem besten Musikjahrzehnt. Wie der hier. Versetzt euch mal zurück in den Sommer 85. Ein heißer Tag und aus der Boombox läuft Don Henley mit Boys of Summer.
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George Michael mit Faith an eurem freien Donnerstag hier bei Hamburg 2. Am Samstag hat deine absolut große Künstlerin Geburtstag und wir feiern sie, Janet Jackson. Einen ganzen Tag ihre Songs von ihrer legendären Debütsingle What Have You Done To Me Lately bis zum legendären Control-Album. Und natürlich ist auch von Janet was dabei vom Album. Von 8 bis 15 Uhr einen ganzen Tag mit Janet Jackson Songs. Wir freuen uns mega drauf und freuen uns noch mehr, wenn ihr dabei seid. Jetzt für euch Ultravox. Dancing with Tears in My Eyes bei Hamburg 2. An eurem alles 80er Feiertag.

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2: Hamburg 2 hier an eurem alles 80er Feiertag. U2 haben kürzlich ein Bild gepostet, wie sie zu ihrem neuen Song Street of Dreams ein Musikvideo drehen. Und das Ganze findet statt auf dem Dach eines Schulbusses mitten in Mexiko-Stadt. Und zwischendurch hat es einen kleinen Zwischenfall gegeben. Donner und Regen, riesiger Wolkenbruch. Und ein beistehender Fan hat die Jungs von U2 einfach in ihre Wohnung gelassen. Und die haben sich dafür bedankt, indem sie auf dem Balkon von ihm ein Konzert gespielt haben. Also das wäre mal absoluter Service. Ihr hört sie jetzt, U2 mit I Still Haven't Found What I'm Looking For bei Hamburg 2 an eurem alles 80er Feiertag.

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0: Madonna, das Material Girl, an eurem alles 80er Feiertag hier bei Hamburg 2. Gleich für euch dieser 80er, der schön stampfende Mitklatschbeat der Bee Gees, ihr kennt ihn alle, You Win Again, gibt's gleich für euch um kurz nach 8. Damit verabschiede ich mich für heute. Ich bin Janis Görsch, schönen Abend euch noch.
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6: Gerade 10 Grad. Es regnet noch ein wenig. Im Laufe des Abends lässt der Regen nach. Heute Nacht geht's runter auf 6 Grad. Morgen auch etwa 15 Grad.
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8: Ich bin Thomas Bleski. Chinas Staatschef Xi Jinping hat den Besuch von US-Präsident Donald Trump in Peking für eine Warnung an die USA genutzt. Zwar bemühten sich beide Seiten um ein stabileres Verhältnis der größten Volkswirtschaften der Welt, Xi machte aber deutlich, die Taiwan-Frage könnte die Beziehungen zwischen China und den USA in eine äußerst gefährliche Lage bringen. Auch der Iran-Krieg war Thema. Die USA erhoffen sich Hilfe von China bei der Sicherung der für den Öltransport wichtigen Straße von Hormuz.
9: Taiwan sei die wichtigste Frage im Verhältnis zwischen den USA und China, betonte Xi Jinping. Dahinter steckt, dass Washington regelmäßig Waffen an Taiwan liefert. Peking kritisiert das scharf, weil die Kommunistische Partei Taiwan zum Staatsgebiet Chinas zählt und die unabhängige Insel an sich binden will. Nach dem Gespräch traf Xi die mitgereisten Wirtschaftsbosse aus den USA und anschließend zeigte er Trump den berühmten Himmelspalast hier in Peking. Johannes Neudecker, Peking.
8: Der britische Gesundheitsminister West Greeting ist zurückgetreten. Er begründete den Schritt mit verlorenem Vertrauen in Premierminister Keir Starmer. Erwartet wird, dass Greeting den Labour-Chef nun herausfordert. Mit dem Parteivorsitz ist auch das Amt des Premierministers verbunden.
10: Schon seit Tagen war über einen Rücktritt Greetings spekuliert worden. Der ehrgeizige Politiker gilt seit langem als möglicher Herausforderer des angeschlagenen Premiers. Doch ob er in der Parteibasis tatsächlich genügend Rückhalt hat, gilt als fraglich. Es gibt noch weitere mögliche Kandidaten und auch Starmer gilt noch nicht als erledigt. Der Ausgang einer Wahl um die Parteiführung wäre daher alles andere als ausgemacht. Christoph Meyer zur Regierungskrise in London.
8: In der Ukraine hat das oberste Antikorruptionsgericht Untersuchungshaft gegen den früheren ukrainischen Präsidialamtschef Andriy Yermak angeordnet. Die Haft gelte für zunächst 60 Tage. Yermak habe die Möglichkeit, gegen Kaution auf freien Fuß zu kommen, teilte der Richter am Morgen mit. Yermak war die rechte Hand von Präsident Wladimir Zelensky. Er muss sich wegen Geldwäschevorwürfen verantworten. Ihm und 5 anderen Verdächtigen werden illegale Millionengeschäfte bei einem Luxusbauprojekt vorgeworfen. Der Iran ist erneut von einem Erdbeben erschüttert worden. Nach Angaben des staatlichen Senders IRIB erschütterte das Beben der Stärke 5 am Morgen eine Region im Südosten des Landes. Zunächst gab es keine Berichte über Opfer oder größere Schäden. In der Gegend war es 2003 zu einem verheerenden Erdbeben gekommen. Fast 30.000 Menschen verloren damals ihr Leben.
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11: Hey, Verkehrs-KI. Was ist los auf den Straßen?
12: Auf der A1 Richtung Bremen. Pannenfahrzeug zwischen Norderelbe und Stehorn.
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5: Jetzt haben wir 11 Grad. Gerade noch leichte Schauer. Die hören gleich auf. Heute Nacht geht's runter auf 6 Grad. Morgen 15 Grad.
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7: Ich bin Thomas Bleski. Chinas Staats- und Parteichef Xi und US-Präsident Trump haben sich in Peking zu Gesprächen getroffen. Trump lobte dabei seinen Gastgeber in höchsten Tönen. Xi sei eine großartige Führungspersönlichkeit, sagte Trump, und weiter, es sei ihm eine Ehre, sein Freund zu sein.
8: Viel Einigkeit wird präsentiert in Peking und auch im Bemühen um die Öffnung der Straße von Hormuz ziehen Trump und Xi offenbar an einem Strang. In der Meerenge muss freie Bahn für Handel herrschen. China solle auch eine aktivere Rolle spielen und den Iran beeinflussen, hieß es. China soll auch Interesse am Kauf von mehr amerikanischem Öl gezeigt haben. Allein beim Punkt Taiwan warnte Xi vor schlechter Handhabe und Spannungen zwischen den USA und China. Im September soll Trumps Freund Xi hier ins Weiße Haus zu Besuch kommen. Washington.
7: Der stellvertretende CDU-Vorsitzende Karl-Josef Laumann fordert mehr Kompromissbereitschaft in der Koalition. Der nordrhein-westfälische Arbeitsminister sagte der Zeit, Reformen könnten nur gelingen, wenn CDU, CSU und SPD auch bittere Pillen schlucken. Zugleich kritisierte Laumann Teile seiner Partei für zu wenig Empathie. Belastungen müssten ausgewogen, fair und nachvollziehbar verteilt werden. Am Vatertag haben in Berlin mehrere hundert Menschen gegen Gewalt an Frauen und queeren Menschen demonstriert. Unter dem Motto Männer gegen Gewalt wollten die Teilnehmer vor allem Männer dazu aufrufen, bei sexistischem oder übergriffigem Verhalten nicht wegzuschauen.
9: Bei der Demo am Brandenburger Tor waren vor allem Männer dabei. Auf den Plakaten stand zum Beispiel More Feelings, Less Violence, also übersetzt mehr Gefühle, weniger Gewalt. Oder neue Männer braucht das Land. Die Initiative dahinter sagt, Männer seien in der Debatte über sexualisierte Gewalt oft noch viel zu leise. Deshalb wollten die Teilnehmer am Vatertag ganz bewusst zeigen, das Thema geht eben nicht nur Frauen etwas an. Gefordert werden unter anderem mehr Geld für Frauenhäuser und bessere Hilfe für Betroffene. Zoe Tassovali, Nachrichtenredaktion.
7: Der britische Gesundheitsminister West Streeting ist zurückgetreten. Er begründete den Schritt mit verlorenem Vertrauen in Premierminister Keir Starmer. Erwartet wird, dass Streeting den Labour-Chef nun herausfordert. Mit dem Parteivorsitz ist auch das Amt des Premierministers verbunden. Starmer steht nach schweren Verlusten seiner Partei bei den Kommunal- und Regionalwahlen unter Druck.
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10: Hey, Verkehrs-KI. Was ist los auf den Straßen?
6: Keine Meldungen. Gute Fahrt, Leute. 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
1: 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Jetzt haben wir 10 Grad. Gerade noch ein paar Schauer. Heute Nacht geht's runter auf 6 Grad. Morgen mal Sonne, mal Wolken. Morgen 15 Grad.
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3: Ich bin Jan-Henner Reitze. Innerhalb der Bundesregierung aus Union und SPD gibt es Streit um zentrale Reformen. Das Vertrauen in der Bevölkerung nimmt nach Umfragen immer weiter ab. Vor diesem Hintergrund kommen intern Appelle an die Parteispitzen zusammenzufinden, teils mit deutlichen Worten, zum Beispiel vom Vorsitzenden der christlich-demokratischen Arbeitnehmerschaft Dennis Radke, der im Spiegel fordert, bekommt endlich den Hintern hoch, reißt euch zusammen und konzentriert euch darauf, was wirklich wichtig ist.
4: Vertreter des konservativen Seeheimer Kreises in der SPD fordern im Spiegel, die Vernünftigen müssten jetzt lauter werden. Momentan würden die Lautesten und Schrillsten die Wahrnehmung der Koalition bestimmen. Und vom CDU-Arbeitnehmer Flügel heißt es, Kompromisse seien nichts Schlechtes. Immerhin, die Koalition hat jetzt angekündigt, bis zur Sommerpause bei zentralen Reformthemen liefern zu wollen. Diana Kramer, Nachrichtenredaktion.
3: Beim Besuch von US-Präsident Donald Trump in China bei Präsident Xi Jinping haben beide Seiten ihr Interesse betont, den Iran-Krieg endgültig zu beenden, auch damit die Straße von Hormuz wieder geöffnet wird. Mit Blick auf Taiwan, das von China beansprucht wird, soll Xi eine Warnung vor Einmischung in Richtung Trump formuliert haben. Wichtiges Thema der Reise ist auch die wirtschaftliche Zusammenarbeit. In Berlin und Hamburg haben am Vatertag mehrere hundert Menschen gegen sexualisierte Gewalt gegen Frauen protestiert. Dazu aufgerufen hatten Männerinitiativen. Ans Brandenburger Tor in Berlin kamen nach Polizeiangaben 800 Menschen. Die Veranstalter sprachen von deutlich mehr Teilnehmenden. Und zum Fußball. Die Spielerinnen vom FC Bayern München haben den DFB-Pokal der Frauen gewonnen. Das Team besiegte im Pokalfinale den VfL Wolfsburg mit 4:0.
5: Sportlich hatte Bayern spätestens nach der Pause alles im Griff. Von mehr als 46.000 Fans in Köln trafen Stanway, Harder, Tanikawa und Caruso für die Münchnerinnen. Die Party im Anschluss war groß. Für Wolfsburg war es trotzdem ein emotionaler Nachmittag. Alexandra Popp stand nach ihrer Verletzung erstmals wieder auf dem Platz und spielte ihr wahrscheinlich letztes Pokalfinale. Popp wechselt nach der Saison zu Borussia Dortmund und wird danach wohl ihre Karriere beenden. Zoe Tassovali, Redaktion.
3: Der FC Bayern machte mit dem Sieg das Double aus Meisterschaft und Pokal perfekt.
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6: Hey, Verkehrs-KI, was ist los auf den Straßen?
2: Keine Meldungen. Gute Fahrt, Leute.
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3: 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Aktuell haben wir 9 Grad, ein paar Wolken am Himmel. Heute Nacht geht's runter auf 6 Grad. Morgen wechselhaft mit Regen, 15 Grad.
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5: Ich bin Jan-Heller Reitz. Beim Besuch von US-Präsident Donald Trump in China ging es unter anderem um den Krieg im Iran und die diplomatischen Bemühungen um eine Lösung des Konflikts. Nach Angaben von Trump soll Chinas Staatschef Xi Jinping Hilfe angeboten haben, um eine Einigung zu erreichen.
6: In Peking gibt's viel Einigkeit, vor allem auch über freie Schifffahrt in der Straße von Hormuz. Trump versicherte im Interview auf Nachfragen, dass Xi wirklich gesagt habe, dass er gerne helfen würde bei einer Einigung im Iran-Krieg und bei der Öffnung der wichtigen Meerenge. China gilt als wichtigster Importeur von iranischem Öl und ist deswegen auch besonders an einer Öffnung der Handelsstraße interessiert. Die US-Regierung betont aber, dass man China nicht um irgendetwas gebeten habe. Allerdings habe Trump die Iran-Thematik zur Sprache gebracht. Tina Eck, USA.
5: Die Bundesregierung aus Union und SPD ringt um Reformen, während Zustimmung zu ihrer Arbeit in der Bevölkerung in Umfragen schwindet. Altbundeskanzlerin Angela Merkel ruft dazu auf, die Arbeit der Bundesregierung fair zu bewerten. Die Regierung sei nicht tatenlos und die Herausforderungen seien mit Ukraine und Iran-Krieg groß, sagte Merkel dem Fokus. Sie habe den Eindruck, dass sich alle Beteiligten ihrer Verantwortung bewusst seien. In der Ukraine hat das oberste Antikorruptionsgericht Untersuchungshaft gegen den früheren ukrainischen Präsidialamtschef Andriy Yamak angeordnet. Er war bis zum offiziellen Bekanntwerden der Vorwürfe der wichtigste Mann in der Ukraine nach Präsident Volodymyr Zelensky.
7: Der wegen Geldwäschevorwürfen nun inhaftierte Andriy Yamak war bis zu seinem Rücktritt im November maßgeblich auch an den Friedensverhandlungen beteiligt und galt als zweitmächtigster Mann in Kiew. Teile der Machtelite und ranghohe Beamte stehen schon lange im Ruf, sich im Zuge des Krieges zu bereichern. Die Ukraine gilt trotz Reformen noch immer als einer der korruptesten Staaten überhaupt. Präsident Zelensky hat der Europäischen Union im Streben um eine Mitgliedschaft den Kampf gegen die Korruption zugesichert. Aus Moskau, Ulf Mauder.
5: Und zum Fußball. Die Frauen vom FC Bayern München haben das Double perfekt gemacht. Nach der Meisterschaft gewannen sie auch den DFB-Pokal. Im Finale in Köln schlug das Team den VfL Wolfsburg mit 4:0.
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8: Hey, Verkehrs-KI. Was ist los auf den Straßen?
9: Keine Meldungen. Gute Fahrt, Leute.
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0: Gerade 9 Grad. Ein paar Wolken am Himmel. Heute Nacht geht's runter auf 6 Grad. Morgen wird's wechselhaft mit Regen. Morgen 13 Grad.
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2: Ich bin Jan-Henner Reitz. Chinas Staatschef Xi Jinping und US-Präsident Donald Trump haben in Peking ein erstes Gespräch geführt. Trump lobte dabei seinen Gastgeber in den höchsten Tönen. Xi sei eine großartige Führungspersönlichkeit, sagte Trump.
3: Viel Einigkeit wird präsentiert in Peking und auch im Bemühen um die Öffnung der Straße von Hormuz sehen Trump und Xi offenbar an einem Strang. In der Meerenge muss freie Bahn für Handel herrschen. China solle auch eine aktivere Rolle spielen und den Iran beeinflussen, hieß es. China soll auch Interesse am Kauf von mehr amerikanischem Öl gezeigt haben. Allein beim Punkt Taiwan warnte Xi vor schlechter Handhabe und Spannungen zwischen den USA und China. Im September soll Trumps Freund Xi hier ins Weiße Haus zu Besuch kommen. Tina Eck, Washington.
2: Der Trump-Besuch in China geht noch weiter. Ein Thema dabei noch die wirtschaftliche Zusammenarbeit. Nicht nur im Irankrieg fehlt noch eine Lösung. Trotz Waffenruhe greifen sich auch Israel und die Hisbollah im Libanon gegenseitig an. Nach Angaben aus Israel seien bei Angriffen im Süden des Libanons mehr als 20 Hisbollah-Mitglieder getötet worden. Ziele seien auch Waffenlager und Kommandozentralen gewesen. Die Hisbollah soll wieder Raketen auf den Norden Israels abgefeuert haben. Am Vatertag ist in Berlin und Hamburg gegen Gewalt an Frauen und queeren Menschen protestiert worden. In Berlin spricht die Polizei von 800 Teilnehmenden, die Veranstalter nennen die Zahl 3500.
4: Bei der Demo am Brandenburger Tor waren vor allem Männer dabei. Auf den Plakaten stand zum Beispiel More Feelings, Less Violence, also übersetzt mehr Gefühle, weniger Gewalt. Oder Neue Männer braucht das Land. Die Initiative dahinter sagt, Männer seien in der Debatte über sexualisierte Gewalt oft noch viel zu leise. Deshalb wollten die Teilnehmer am Vatertag ganz bewusst zeigen, das Thema geht eben nicht nur Frauen etwas an. Gefordert werden unter anderem mehr Geld für Frauenhäuser und bessere Hilfe für Betroffene. Zoe Tassovali, Redaktion.
2: In Wien ist am Abend das zweite Halbfinale des Eurovision Song Contests über die Bühne gegangen. Für das Finale am Samstag haben sich unter anderem Dänemark, Rumänien und Australien qualifiziert, die als Mitfavoriten gehandelt werden. Deutschland ist automatisch für das Finale gesetzt, in diesem Jahr mit Sarah Engels und dem Song Fire.
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5: Hey, Verkehrs-KI. Was ist los auf den Straßen?
0: Auf der A7 Richtung Flensburg steht ein Pannenfahrzeug zwischen Schnelsen Nord und Krickborn.
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4: Gerade 7 Grad. Ein paar Wolken am Himmel. Heute früh geht's runter auf 5 Grad. Am Nachmittag wird's dann unbeständig mit Regen. Morgen auch etwa 7 Grad.
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6: Ich bin Jan-Henner Reitz. Chinas Staatschef Xi Jinping und US-Präsident Donald Trump haben in Peking ein erstes Gespräch geführt. Trump lobte dabei seinen Gastgeber in den höchsten Tönen. Xi sei eine großartige Führungspersönlichkeit, sagte Trump.
7: Viel Einigkeit wird präsentiert in Peking und auch im Bemühen um die Öffnung der Straße von Hormuz sehen Trump und Xi offenbar an einem Strang. In der Meerenge muss freie Bahn für Handel herrschen. China solle auch eine aktivere Rolle spielen und den Iran beeinflussen, hieß es. China soll auch Interesse am Kauf von mehr amerikanischem Öl gezeigt haben. Allein beim Punkt Taiwan warnte Xi vor schlechter Handhabe und Spannungen zwischen den USA und China. Im September soll Trumps Freund Xi hier ins Weiße Haus zu Besuch kommen. Tina Eck, Washington.
6: Der Trump-Besuch in China geht noch weiter. Ein Thema dabei noch die wirtschaftliche Zusammenarbeit. Nicht nur im Iran-Krieg fehlt noch eine Lösung. Trotz Waffenruhe greifen sich auch Israel und die Hisbollah im Libanon gegenseitig an. Nach Angaben aus Israel seien bei Angriffen im Süden des Libanons mehr als 20 Hisbollah-Mitglieder getötet worden. Ziele seien auch Waffenlager und Kommandozentralen gewesen. Die Hisbollah soll wieder Raketen auf den Norden Israels abgefeuert haben. Am Vatertag ist in Berlin und Hamburg gegen Gewalt an Frauen und queeren Menschen protestiert worden. In Berlin spricht die Polizei von 800 Teilnehmenden, die Veranstalter nennen die Zahl 3500.
8: Bei der Demo am Brandenburger Tor waren vor allem Männer dabei. Auf den Plakaten stand zum Beispiel More Feelings, Less Violence, also übersetzt mehr Gefühle, weniger Gewalt. Oder neue Männer braucht das Land. Die Initiative dahinter sagt, Männer seien in der Debatte über sexualisierte Gewalt oft noch viel zu leise. Deshalb wollten die Teilnehmer am Vatertag ganz bewusst zeigen, das Thema geht eben nicht nur Frauen etwas an. Gefordert werden unter anderem mehr Geld für Frauenhäuser und bessere Hilfe für Betroffene. Zoe Tassovali, Redaktion.
6: In Wien ist am Abend das zweite Halbfinale des Eurovision Song Contests über die Bühne gegangen. Für das Finale am Samstag haben sich unter anderem Dänemark, Rumänien und Australien qualifiziert, die als Mitfavoriten gehandelt werden. Deutschland ist automatisch für das Finale gesetzt, in diesem Jahr mit Sarah Engels und dem Song Fire.
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9: Hey, Verkehrs-KI. Was ist los auf den Straßen?
5: Keine Meldungen. Gute Fahrt, Leute.
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4: Gerade 7 Grad, ein paar Wolken am Himmel. Im Laufe des Vormittags kommt die Sonne raus, am Nachmittag wird's dann aber nass. Heute steigt es auf 14 Grad, morgen auch etwa 13 Grad.
5: Es ist 2 Uhr.